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1: Es ist 4.
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2: Ich bin Laura Kühne. Guten Morgen miteinander.
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2: In Südfrankreich sind zwei Kleinkinder tot in einem Auto gefunden worden. Die Geschwister waren 2 und 4 Jahre alt. Nach ersten Erkenntnissen der Staatsanwaltschaft hatten sie sich in dem Fahrzeug eingeschlossen. Ihre Mutter hatte die beiden in dem geparkten Auto, das in der Einfahrt zum Wohnhaus stand, entdeckt. Die genauen Umstände werden untersucht. In der Region herrschten Temperaturen von fast 40 Grad. In Rumänien ist die Regierungsbildung vorerst gescheitert. Das Parlament hat den Kandidaten für das Amt des Ministerpräsidenten abgelehnt. Nun muss Staatspräsident Nico Jordan einen neuen Kandidaten vorschlagen. Damals hatten die Sozialdemokraten das Regierungsbündnis verlassen und die Regierung gemeinsam mit der extremen Rechten per Misstrauensvotum gestürzt. Bei einer Schießerei in der kanadischen Stadt Montreal sind 3 Menschen ums Leben gekommen. Unter den Toten sind ein Polizist und der mutmaßliche Täter. Eine Polizistin wurde verletzt. Die Hintergründe der Tat sind laut der Polizei noch unklar. Der Vorfall ereignete sich in der Nähe eines jüdischen Zentrums.
0: Sport.
2: Dank Messis Rekordtoren gewinnt Argentinien gegen Österreich in der Gruppe J der Fußball-Weltmeisterschaft mit 2:0. Damit holen sich die Argentinier den Gruppensieg. Das Spiel der Gruppe I endet für die Franzosen positiv. Sie schlagen den Irak gleich mit 3:0. In der gleichen Gruppe gewinnt Norwegen gegen Senegal mit 3:2. Wir starten in den 2. Tag dieser Woche positiv, wenn man zumindest auf die Straße schaut. Ihr habt im Moment noch Freifahrt, habt Sorge. Es bleibt heiß. Auch heute haben wir wieder um die 33 bis 36 Grad rum, mit einer ganz leichten Bise. Sonst ist es aber vor allem sonnig mit nur ganz wenigen Quellwolken, die dann eventuell rasch ein bisschen Schatten geben. Gewitter sind vor allem in den Bergen zu erwarten.

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1: Es ist 17:30.
2: Ich bin Laura Kühne. Guten Morgen miteinander.
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2: In Südfrankreich sind zwei Kleinkinder tot in einem Auto gefunden worden. Die Geschwister waren 2 und 4 Jahre alt. Nach ersten Erkenntnissen der Staatsanwaltschaft hatten sie sich in dem Fahrzeug eingeschlossen. Ihre Mutter hatte die beiden in dem geparkten Auto, das in der Einfahrt zum Wohnhaus stand, entdeckt. Die genauen Umstände werden untersucht. In der Region herrschten Temperaturen von fast 40 Grad. Bei einer Schießerei in der kanadischen Stadt Montreal sind 3 Menschen ums Leben gekommen. Unter den Toten sind ein Polizist und der mutmaßliche Täter. Eine Polizistin wurde verletzt. Die Hintergründe der Tat sind laut der Polizei noch unklar. Der Vorfall ereignete sich in der Nähe eines jüdischen Zentrums. Schiffsabgase tragen in der Arktis zur Erwärmung bei. Das zeigt eine neue Studie der ETH Lausanne. Demnach können die Emissionen eines einzelnen Schiffes die Wärmewirkung von Wolken deutlich verstärken. Die Forschenden warnen, dass dies die Eisschmelze zusätzlich beschleunigen könnte.
0: Sport.
2: Dank Messis Rekordtoren gewinnt Argentinien gegen Österreich in der Gruppe J der Fußball-Weltmeisterschaft mit 2:0. Damit holen sich die Argentinier den Gruppensieg. Das Spiel der Gruppe I endet für die Franzosen positiv. Sie schlagen den Irak gleich mit 3:0. In der gleichen Gruppe gewinnt Norwegen gegen Senegal mit 3:2. Wir starten in den 2. Tag dieser Woche positiv, wenn man zumindest auf die Straße schaut. Ihr habt im Moment noch Freifahrt, habt Sorge. Es bleibt heiß. Auch heute haben wir wieder um die 33 bis 36 Grad herum mit einer ganz leichten Bise. Sonst ist es aber vor allem sonnig mit nur ganz wenigen Quellwolken, die dann eventuell rasch ein bisschen Schatten geben. Gewitter sind vor allem in den Bergen zu erwarten.

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0: stehen gut auf am Viertel vor sechs und wir sind voll in der WM-Zeit. Und da sieht man es immer wieder, die Modefans.
1: Die
0: und genau die hat der Dominik vom FM1-Team im Public Viewing gesucht.
1: Und gefunden. Die hat da mit den Fußballregeln erklären lassen, die es gar nicht gibt. Ja. Schaut euch jetzt auf Insta, Radio FM1 und sonst gehört das gerade bei uns am 10 ab 6.
0: Genau.
1: Hat wirklich ganz, ganz lustige Antworten gegeben.
0: Schönen Morgen.

0: Nach einer spektakulären WM-Nacht werdet ihr jetzt gerade aufdatiert bei der FM1 Wachmacher.
1: Morgen miteinander.
0: Guten Start in die Dienstag. Es ist 6 Uhr.
1: Ich bin Laura Kühne. Guten Morgen miteinander.
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1: In Südfrankreich sind zwei Kleinkinder tot in einem Auto gefunden worden. Die Geschwister waren 2 und 4 Jahre alt. Nach ersten Erkenntnissen der Staatsanwaltschaft hatten sie sich in dem Fahrzeug eingeschlossen. Ihre Mutter hatte die beiden in dem geparkten Auto, das in der Einfahrt zum Wohnhaus stand, entdeckt. Die genauen Umstände werden untersucht. In der Region herrschen Temperaturen von fast 40 Grad. In Rumänien ist die Regierungsbildung vorerst gescheitert. Das Parlament hat den Kandidaten für das Amt des Ministerpräsidenten abgelehnt. Nun muss Staatspräsident Nicos Jordan einen neuen Kandidaten vorschlagen. Damals hatten die Sozialdemokraten das Regierungsbündnis verlassen und die Regierung gemeinsam mit der extremen Rechten per Misstrauensvotum gestürzt. Bei einer Schießerei in der kanadischen Stadt Montreal sind 3 Menschen ums Leben gekommen. Unter den Toten sind ein Polizist und der mutmaßliche Täter. Eine Polizistin wurde verletzt. Die Hintergründe der Tat sind laut der Polizei noch unklar. Der Vorfall ereignete sich in der Nähe eines jüdischen Zentrums.
2: Sport.
1: Dank Messis Rekordtoren gewinnt Argentinien gegen Österreich in der Gruppe J der Fußball-Weltmeisterschaft mit 2:0. Damit holen sich die Argentinier den Gruppensieg. Das Spiel der Gruppe I endet für die Franzosen positiv. Sie schlagen den Irak gleich mit 3:0. In der gleichen Gruppe gewinnt Norwegen.
0: Hoppla, jetzt bin ich da gerade noch reingefräst. Norwegen gewinnt auch noch dank 2 Goal vom Erling Haaland. Und wir schauen, dass ihr rechtzeitig bei euch beim Arbeiten ankommt oder auch Feierabend habt, wenn ihr in der Nachtschicht heimfahrt. Aktuell habt ihr in der ganzen Ostschweiz und Graubünden freie Fahrt.
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1: Ja, wenn ihr hier von der Nachtschicht heimkommt, könnt ihr ganz schnell durchlüften, um dann zu Hause zu gehen. Es wird nämlich auch heute wieder heiß mit ganz viel Sonne, bis zu 34 Grad.
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0: stehen gut auf.
1: Morgen.
0: Am 7 ab 6 Uhr, nach einer Nacht, wo es kaum ein Lüftchen gegeben hat.
2: Ja, beim Solaroy ist das etwas anders. Mhm. Der hat sogar Hurricanes. Er mischt ja die Schweizer Musikwelt auf mit seinem aktuellen Hit. Sein zweiter Song und schon der zweite Hit.
0: So macht man es eben.
2: Genau.
0: Da haben wir ihn für euch für einen super Start in den Dienstag. Schön sind ihr mit uns unterwegs.

0: euch kleinen Klugscheisse im FM1-Land. Wie sieht es bei euch aus mit Fußballwissen? Morgen miteinander, das sind die FM1-Wachmacher. Am 12 ob 6 Uhr. Und wie häufig an der WM gibt es auch das Jahr ein paar neue Regeln?
1: Bei uns auf Insta at Radio FM1 seht ihr den Dominik vom FM1-Team, wie er mit so neuen Regeln unterwegs ist, die es gar nicht gibt und auch überhaupt keinen Sinn machen. Mit denen entlarvt er die klassischen WM-Modefans sofort.
2: Dass die kleinen Nationen auch eine Chance haben, darf ja jetzt ein Spieler nur noch maximum 3 Goal schiessen im gleichen Spiel. Wie findest du
3: das? Also das gibt es wirklich?
4: Ja. Ich finde es ist okay,
5: die Regeln.
4: Ich
5: sage, die meisten hören bei 3 entweder auf oder... Also sie machen es 4 Abend, oder? Dann packen sie zusammen. Ja.
6: Das ist ein völliges Sei. Ich meine, soll jeder so viel Goal schiessen, wie er will? Ja, nein.
5: Das ist ein bisschen idiotisch.
7: Habe ich gar nicht gewusst.
5: Ja, ist jetzt eben neu, ja?
7: So?
5: Ja.
7: Ja? Okay, dann... Finde ich ja Schwachsinn eigentlich.
5: Du hast auch absolut recht, es ist auch völlig erfunden. Ja.
7: Sehr
5: hätte können sein, ja.
7: Ronaldo, machen wir 4.
5: Ja, da hätte ja schon mal super geklappt.
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0: kleben ein bisschen. Jetzt haben wir 18 ab 6 beim Umarmen. Hug yourself. Vom Kamera hier in Start in Tag. Guten Morgen.
1: Morgen.
0: Und wir sind bereit, Steffen Meissen, um wieder richtig schwitzen aus allen Poren. Mit viel Sonne gibt es heute bis zu 34 Grad.
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0: Ja, und hier bei den Wachmachern gehört ihr die Geschichten, die heute Morgen an der Kaffeemaschine am meisten diskutiert werden. Thema Nummer 1. Lionel Messi.
1: Ja, es ist wirklich unglaublich, was der kleine Argentinier an dieser WM leistet. Beim 2-0-Sieg gegen Österreich schießt er das vierte und fünfte Goal an dieser WM. Zack. Wahnsinn. Und insgesamt hat er jetzt an Weltmeisterschaften 18 Mal getroffen. Damit ist er alleiniger WM-Rekordtorschütze. Und sogar ein grauhöriges Ömeli im Publikum hat mitgefeiert, hat so lachend ein Schild aufgehebt, wo drauf steht: 100-jährige Messi-Fan. Und ich habe es mega herzig gefunden.
0: Es ist auch herzig.
1: Bis Nadia mir gesagt hat, es sei eine Influencerin.
0: Ja, eine richtig berühmte Influencerin. Sie ist als Gangster-Granny unterwegs und bekannt auf Instagram. Hat 4,1 Millionen Follower mit ihrem Enkel zusammen. Mhm. Hat es auch schon mit einem Heiratsantrag übrigens bei Messi probiert.
1: Wirklich?
0: An der WM. Er hat sie dann angeschaut, gelächelt und gewunken. Aber wer weiß, ich meine, das war das Spiel, wo er nachher 3 Goal geschossen hat.
1: Ja, du. Wenn er das nächste Mal 3 schießt, dann schauen wir mal, wer rauskommt.
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0: Sophia.
1: 6:30 da sind die Wachmacher.
2: Morgen.
1: Und wir hoffen, die haben gut geschlafen.
2: Ja, sonst macht es den Fahrtwind wieder ein bisschen wett. Für den Start in den Tag ist einfach herrlich. Egal, ob auf dem Velo, im Auto oder auf dem TÜV. Freiheit pur mit den Imagine Dragons.

0: gerade am Morgen, eine Minute vor 6:30.
1: Guten.
0: Ein guter, wenn ihr dran sind. Und wenn es ums gesunde Essen geht, dann ist jetzt Klasse jetzt so bei der Ernährungspyramide wahrscheinlich nicht ganz so verstehen.
1: Ja.
0: Aber wenn es um den Genuss geht bei dem Wetter, dann definitiv schon.
1: Sonst bauen wir einfach eine neue Pyramide.
0: Das
1: machen
0: wir auch.
1: Obendran Schokoglasse, noch eine Winnetou, Pralinato.
0: Raketen.
1: In dieser Reihenfolge. Noch mehr Glasse als jeder Laden haben wir hier Hits bei FM1 für euch neu im Ibiza. Und auch Eva Max passt perfekt in den heissen Sommertag. Und Dasha, die richtet sich mit euch zusammen für die Hits noch in diesen 20 Minuten.
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0: Und es ist 6:30, da sind die FM1 Wachmacher.
1: Schönen Dienstag euch.
0: Schönen Morgen.
3: Ich bin Laura Kühne, guten Morgen miteinander.
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3: Die Schweizerische Bodenseeschifffahrt zieht sich aus dem Kornhaus Romanshorn zurück. Sie gibt damit Ende Jahr auch das Restaurant Porto auf. SBS-Verwaltungsratspräsident Benno Gmür begründet den Schritt mit sehr hohen Kosten und zu wenig Gästen in den Wintermonaten, schreibt das St. Galler Tagblatt. Als Ersatz für das Gastroangebot beim Spielplatz Robinshorn soll künftig die umgebaute Fähre Euregia dienen. In den USA sind zwei Männer im Zusammenhang mit einem mutmaßlich geplanten Anschlag in Washington festgenommen worden. Nach Angaben des US-Justizministeriums sollen die Verdächtigen den Kampfsportanlass vor dem Weißen Haus am Geburtstag von Präsident Donald Trump ins Visier genommen haben. Bereits vergangene Woche wurden in dem Fall 5 weitere Männer angeklagt. Bei einer Schießerei in der kanadischen Stadt Montreal sind 3 Menschen ums Leben gekommen. Unter den Toten sind ein Polizist und der mutmaßliche Täter. Eine Polizistin wurde verletzt. Die Hintergründe der Tat sind laut der Polizei noch unklar. Der Vorfall ereignete sich in der Nähe eines jüdischen Zentrums. Schiffsabgase tragen in der Arktis zur Erwärmung bei. Das zeigt eine neue Studie der ETH Lausanne. Demnach können die Emissionen eines einzelnen Schiffes die Wärmewirkung von Wolken deutlich verstärken. Die Forschenden warnen, dass dies die Eisschmelze zusätzlich beschleunigen könnte.
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3: Dank Messis Rekordtoren gewinnt Argentinien gegen Österreich in der Gruppe J der Fußball-Weltmeisterschaft mit 2:0. Damit holen sich die Argentinier den Gruppensieg. Das Spiel der Gruppe I endet für die Franzosen positiv. Sie schlagen den Irak gleich mit 3:0. In der gleichen Gruppe gewinnt Norwegen gegen Senegal mit 3:2.
0: 6:30 ist es und ihr könnt entspannt losdüsen daheim. In der ganzen Auschwitz und Graubünden haben wir freie Fahrt und wir wünschen gutes Ankommen.
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1: Ja, das sind die ersten Frühschwimmerinnen und Frühschwimmer schon parat im FM1-Land, um die ersten Längen zu ziehen. Da ist bei gut 20 Grad bei euch in Felsberg, in Bütschwil auch. Und Saarbrücken haben um die 19. Geniessen es noch. Es wird nämlich heute wieder heiß, bis zu 34 Grad.
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0: der Nadja und dem Morgenjoe.
1: Oh, hallihallo. Früh aufstehen, da lohnt sich, da muss man uns zwei nicht zweimal sagen. Nein, du bist sehr, sehr gut, sind auch jetzt schon mit uns unterwegs.
2: Einen guten Morgen miteinander.
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0: In Dienstag mit dem Coolio Gangsters Paradise. Der absolut perfekte Hit jetzt am 22.06. Wenn ihr im Tippspiel vorne seid.
1: Ja, ist ja klar, kommt von unserer Führenden in der Tippgruppe. Ja, Nummer 1, Nadia.

0: Guten Morgen miteinander.
1: Morgen.
0: Das sind eure FM1 Wachmacher, macht 10 von 7.
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0: mit Pauken und Trompeten in Dienstag, wo eigentlich alles perfekt ist am 12.07.
1: Alles perfekt. Wetter perfekt, Sonne bis 34 Grad.
0: Check.
1: Open Air St. Gallen Wetter übermorgen, auch perfekt.
0: Check.
1: Und für jemanden von euch draussen wird es auch noch der perfekte Morgen.
2: Yes. Here we go. 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
1: Ah, der Open Alarm, der ist zum ersten Mal ab heute Morgen. Ihr gehört dann später natürlich nochmal. Einfach unbedingt dranbleiben. Tickets für die schönsten Festivals vom Sommer gibt es den ganzen Morgen.
0: Und jetzt holt jemand die erste. Und zwar für Summer Day Sarbon. Guten Morgen, da sind Nadja und der Morgen schon.
3: Morgen. Da ist der Pascal aus dem Rostocher Berg. Hallo, guten Morgen.
0: Heute ist dein Glückstag.
3: Ei, hure geil, ey. Voll cool.
1: Gratuliere,
3: Pascal. Ich habe nicht mitbekommen, welche Tickets die ich gewonnen habe.
0: Summer Days, du gehst.
3: Wow, cool, Vegas. Home Open Air, von Rostock aus. Ja,
1: ist das
3: cool,
1: einfach an dem, was du gekauft hast?
3: Ja, genau. Ich habe schon ein paar Mal probiert. Ja, voll cool, hey. Mega lös. Ja. Danke viel mal.
1: Hey, mega gerne. Ein richtiger Homerun für dich, Pascal. Du kannst auch noch eine Begleitung.
3: Ja, voll. Ja, das ist cool. Ja, ich glaube, mein Chat kommt sehr gerne mit. Ja.
1: Also gut, wünsche mal viel Spass. Und für euch da draußen, die es nicht geschafft haben, wir haben noch mehr Tickets. Also das nächste für Stars in Town, dann Schaffhausen, Vincent Weiss, Max Giesinger in der nächsten Stunde.
0: Yes, und ladet unbedingt noch rasch unsere

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0: Im Normalfall würde man sich mit Blue am liebsten gerade wieder so ein bisschen zurückkuscheln, aber jetzt bei dieser
1: Hitze
0: stehen wir lieber auf. Es ist 4 vor 7. Guten Morgen von der
1: Maiswachmacher.

0: das und der FM1 Wachmann. Servus. Ich glaube, im FM1-Land setzt sich eine neue Verabschiedung aus.
1: Oha.
0: Ist nicht noch ein schöner Tag, sondern, wenn ich gestern gehört habe, beim Vorbeilaufen, ist kühle Angelegenheiten wünsche ich Ihnen dann noch.
1: Kühle Angelegenheiten.
0: Ist ja, doch
1: bei so 20 Grad jetzt am Morgen plus minus können wir da also schon sagen, kühle Angelegenheiten. Ja. Später wird es dann heiß mit Michael Schulte durch den Morgen nach dem Punkt. Jetzt ist eine Minute vor. Hoppla! Oh, jetzt habe ich da noch...
0: Der Michael Schulte läuft jetzt schon ein bisschen weiter.
1: Genau. Jetzt habe ich vor lauter Freude von dem schönen Tag habe ich da wieder einmal einen falschen Knopf gedrückt.
0: Hoppla, jetzt kommt er.
1: Jawohl.
0: Und los.
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1: Das letzte Spiel dieser WM-Nacht ist durch. Algerien gewinnt 2-1 gegen Jordanien. Und wenn die Nacht sonst noch gelaufen ist, dann gehört ihr jetzt bei den Wachmacher.
0: Schönen Tag euch.
1: Es ist 1 ab 7.
0: Ich bin Laura Kühne. Guten Morgen miteinander.
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7: Die schweizerische Bodenseeschifffahrt zieht sich aus dem Kornhaus Romanshorn zurück. Sie gibt damit Ende Jahr auch das Restaurant Porto auf. SBS-Verwaltungsratspräsident Benno Gmür begründet den Schritt mit sehr hohen Kosten und zu wenig Gästen in den Wintermonaten, schreibt das St. Galler Tagblatt. Als Ersatz für das Gastroangebot beim Spielplatz Robinshorn soll künftig die umgebaute Fähre Euregia dienen. Bundespräsident Guy Parmelin hat an der EFTA-Ministerkonferenz in Island die Schweizer Interessen in der Freihandelspolitik vertreten. Nach Angaben der EFTA wollen die Mitgliedstaaten die Verhandlungen über ein Freihandelsabkommen mit Vietnam bald abschließen. Zudem unterzeichneten Island, Norwegen und die Schweiz aktualisierte Landwirtschaftsabkommen mit der palästinensischen Behörde. In den USA sind zwei Männer im Zusammenhang mit einem mutmaßlich geplanten Anschlag in Washington festgenommen worden. Nach Angaben des US-Justizministeriums sollen die Verdächtigen den Kampfsportanlass vor dem Weißen Haus am Geburtstag von Präsident Donald Trump ins Visier genommen haben. Bereits vergangene Woche wurden in dem Fall 5 weitere Männer angeklagt.
2: Sport.
7: Dank Messis Rekordtoren gewinnt Argentinien gegen Österreich in der Gruppe J der Fußball-Weltmeisterschaft mit 2:0. Damit holen sich die Argentinier den Gruppensieg. Das Spiel der Gruppe I endet für die Franzosen positiv. Sie schlagen den Irak gleich mit 3:0. In der gleichen Gruppe gewinnt Norwegen gegen Senegal mit 3:2.
1: 3 ab 7 ist an dem Dienstagmorgen und auf der Straße in Graubünden und Auschwitz sieht es aktuell überall tipptopp aus. Ihr habt freie Fahrt.
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0: Ja, und das Kinderbädchen und der Pool bei euch im Garten, der kommt heute wieder zum Einsatz. Mhm. Bei bis zu 34 Grad und einem Haufen Sonne.
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0: Erst auf mit FM1 wach machen und mit denen ein Geräusch am Morgen, das euch schon abkühlt. Obacht, das ist eines meiner Lieblings.
1: Ja, das ist völlig klar.
0: Öffne da. Schön erfrischende Dose.
1: Unglaublich schönes Geräusch an dem schon warmen Morgen hier bei den Wachmacher. Kommt gut in den Dienstag, vielleicht mit einer frischen Dose. 9 ab 7.
0: Morgen.

0: Ventilator, Klimaanlage, Durchzug, Lüften, alles Mögliche am 12 ab 7. Das FM Island ist bereit für einen heißen Tag und hoffentlich auch für den nächsten Schweiz-Match. Morgen an der WM gegen Kanada.
1: Ja, vielleicht wird es wirklich ein Schweiz-Match.
0: Ja, das ist gut.
1: Da hat uns Dominik vom FM Island beim letzten Public Viewing die Fußball-Mode-Fans mit den falschen Fußballfakten konfrontiert. Mhm. In diesem Fall geht es um die umstrittene Trinkpause Hydration Break.
0: Das Bild zum Ton, da seht ihr bei uns auf Insta, Radio FM 1, also wirklich mega amüsant. Video. Und wir Wachmacher haben es euch natürlich auch zum Hören.
2: Mit der Zeitverschiebung ist die Trinkpause in Mexiko nicht exakt gleich lang wie die in Kanada. Ist das noch fair?
3: Wenn sie jetzt ein paar Sekunden länger ist oder weniger lang, spielt das auch keine Rolle.
4: Dann ist es halt so, dass jetzt auch dort das nicht gleich lang ist wie dort.
2: Du meinst, das Leben ist nicht fair?
4: Genau.
2: Ah, okay, gut.
3: Hauptsache, es gibt eine Trinkpause.
4: Sie spielen jetzt ja noch in der Nachspielzeit noch.
2: Zeitverschiebung von einem Land. Kann das sein, dass plötzlich eine Trinkpause im einen Land weniger lang geht wie im anderen?
4: Nein. Ja, nein. Also,
2: gut, das ist wie von Deutsch.

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0: Jutti-Balde warten schon sehnsüchtig auf Kind. Ja. Es wird aber heiss zum Jutten, 34 Grad im Maximum, dazu einen Haufen Sonne.
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0: Ja, die Grossen sind natürlich auch immer noch fleissig am Jutten. Mhm. Da sind die Wachmacher am 18.07. Und die ganz Grossen, die liefern also unglaublich. Bei den Siegen von ihren Ländern, da treffen der Norweger Erling Haaland, der Franzose Kylian Mbappé und der Argentinier Lionel Messi alle je zweimal.
2: Das ist crazy.
0: Aber auch neben dem Platz natürlich so viele schöne Geschichten von der Fußball-Weltmeisterschaft.
2: Ja, es werden da internationale Verbindungen geknüpft. Mexiko, Südkorea, letzten Freitag Südkorea verloren. Aber nachher haben sie zusammen gefischt, also beide gewonnen hätten. Und die Mexikanerinnen, die haben also noch Gefallen gefunden an den südkoreanischen Männern. Ein bisschen auch BTS-Boygruppe aus Korea, Jules.
0: Okay, ja.
2: Die haben ja aktuell ganz einen riesen Hype mit ihrem Hit Swim.
0: Absolut.
2: Und gefördert worden ist also auch an der schottischen Front. He? Verloren haben sie gegen Marokko letzten Samstag ein Fest gemacht, haben sie, wie Boston es noch nie gesehen hat. No Scotland, no party.
0: Ja, das ist so.
2: Ja, das ist auch etwa ein Kind gelupft worden.
0: Ja.
2: Auf Social Media sieht man viele Videos, wo sogar so weit gehen, dass sie sagen, in 9 Monaten wird Boston ganz, ganz einen grossen Babyboom ausbrechen.
0: Das ist sehr schön.
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0: sind die FM1 Wachmacher. Hallo, Dienstagmorgen, 7:45 und Nadja, gestern habe ich wirklich sehr einen guten gehört vom Felix.
1: Was
0: hat er gesagt? Er hat gesagt, es ist so heiß, da spritzt sich sogar der Gartenschlauch selber an.
1: Ja, wenn er könnte, würde er, ja.

0: Christian Gruss ins Homeoffice.
1: Morgen.
0: Da werden wir nur halb gekocht. Gestern habe ich mit einer geschwätzt, die hat 28 Grad im Büro. Und dann hat der Chef gesagt, können gerade alle ins Homeoffice gehen.
1: Ein bisschen im Homeoffice niedergaren. Mit dem Wachmacher probieren wir auch heute den kühlen Kopf zu bewahren. Mit der meisten Musik für die Ablenkung von Glockenbach. Wir haben euch die besten Hits für den Sommer. Licky Lee mit I Follow Rivers.
0: Und Alex Warren, der bringt euch auch sehr gut in den Dienstag rein. Geht noch um halb.
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1: 7:30 Uhr, das sind die Wachmacher am Dienstagmorgen.
7: Ich bin Laura Kühne, guten Morgen miteinander.
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7: Die Schweizerische Bodenseeschifffahrt zieht sich aus dem Kornhaus Romanshorn zurück. Sie gibt damit Ende Jahr auch das Restaurant Porto auf. SBS-Verwaltungsratspräsident Benno Gmür begründet den Schritt mit sehr hohen Kosten und zu wenig Gästen in den Wintermonaten, schreibt das St. Galler Tagblatt. Als Ersatz für das Gastroangebot beim Spielplatz Robinshorn soll künftig die umgebaute Fähre Euregia dienen. In den USA sind zwei Männer im Zusammenhang mit einem mutmaßlich geplanten Anschlag in Washington festgenommen worden. Nach Angaben des US-Justizministeriums sollen die Verdächtigen den Kampfsportanlass vor dem Weißen Haus am Geburtstag von Präsident Donald Trump ins Visier genommen haben. Bereits vergangene Woche wurden in dem Fall 5 weitere Männer angeklagt. Bundespräsident Guy Parmelin hat an der EFTA-Ministerkonferenz in Island die Schweizer Interessen in der Freihandelspolitik vertreten. Nach Angaben der EFTA wollen die Mitgliedstaaten die Verhandlungen über ein Freihandelsabkommen mit Vietnam bald abschließen. Zudem unterzeichneten Island, Norwegen und die Schweiz aktualisierte Landwirtschaftsabkommen mit der palästinensischen Behörde. Schiffsabgase tragen in der Arktis zur Erwärmung bei. Das zeigt eine neue Studie der ETH Lausanne. Demnach können die Emissionen eines einzelnen Schiffes die Wärmewirkung von Wolken deutlich verstärken. Die Forschenden warnen, dass dies die Eisschmelze zusätzlich beschleunigen könnte.
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7: An der Fußball-Weltmeisterschaft in Nordamerika überzeugen die Franzosen. Sie gewinnen in der Gruppe I gegen Irak mit 3:0. In der gleichen Gruppe gewinnt Norwegen gegen Senegal mit 3:2. In der Gruppe J schlägt Algerien Jordanien mit 2:1.
1: 7:30 Uhr und da hat es ein paar Stocker auf dem Weg zur Arbeit bei euch. Und zwar einerseits A1 Zürich Richtung St. Gallen zwischen Oberbüren und Gossau rund 20 Minuten plus. Und dann von Kempraten und auch über den Seedamm ins Zentrum von Rapperswil rund eine Viertelstunde.
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0: Ja, der Gastro im FM1-Land macht euch wieder parat für einen heißen Tag. Da wird die Kühlschublade für das 9 noch gut gefüllt. Bei 22 Grad im Moment bei euch zu Langquart. Zeben nach Kappel haben noch 20. Es gibt noch bis zu 34. Und da ist vor allem zu Matzingen jetzt noch erfrischende 19 Grad.
1: Schön.
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0: aufstehen am 21.08. Und heute ist der Tag vom Loslassen.
1: Ja, vom Bett loslassen geht gut, wenn er nicht klebt. Mit dem aktuellen Hit von Alex Warren wünschen wir ganz einen ganz guten Dienstag von der Wachmacher.
0: Servus.

0: Kaffee aufstellen am Dienstagmorgen. Der Alex Warren jetzt am 18 vor 8.
1: Tschüss Tägli.
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1: Beim Grand Slam Turnier zu Wimbledon gibt es tatsächlich Spieler, die ihre Spiele absichtlich gewinnen. Was haltest du von so Spielern?
4: Ja, das ist eine Sauerei. Also geht nicht.
5: Also eigentlich sollten die ja seriös spielen. Also von dem her muss man dem schon auf den Grund gehen.
1: Wie findest du da persönlich, dass es zum Teil Spieler gibt, die vorsätzlich ihre Spiele gewinnen?
6: Niederträchtig. Ich kann es nicht anders sagen. Das ist, hat nichts in meinen Augen mit Fairness zu tun. Und ich finde es schade für den Sport. Sie sollten ein Vorbild sein. Ja, ich finde es nicht schön, nein.
1: Verwundert dich da, dass es Tennisspieler gibt, die ihre Spiele absichtlich gewinnen?
7: Ich bin da überrascht.
8: Ja.
7: Nein, da gibt es doch immer wieder. Heute wird manchmal beschissen.
1: Was würdest du mit Spielern machen, die absichtlich so Spiele gewinnen?
9: Ja, halt gar nicht mehr spielen lassen.
8: Ja.
9: Weil das ist ja nicht fair für die anderen. Dass sie mal merken, dass sie das nicht mehr machen dürfen.
1: Ist das für dich überraschend, dass es den Spieler gibt, die ihre Spiele extra gewinnen?
7: Das überrascht mich schon, ja. Aha, Scheiße, absichtlich gewonnen. Das kann man ja gar nicht absichtlich gewinnen. Scheiße, ich bin schon wieder dreingekriegt.
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0: Nach dem Aufstehen geht einmal ein Glas Wasser hinter den Schlitzen.
1: Zum Wohl.
0: 10 vor 8 ist es. Mit bis zu 34 Grad wird es nämlich auch heute wieder so richtig durstig.
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1: Ja, da sind wir bei euch im Festival Radio Nummer 1 bei FM1. Da holen wir jeden Morgen mehrmals Tickets für die schönsten Festivals vom Sommer. Am Stasi Town, da tanzen da sogar mit dem Max Giesinger. Mhm. Ah, da wirft er mir gerade 10 Jahre zurück.
0: Ja, sag mir jetzt.
1: Oh,
0: und auch der Vincent Weiss verzaubert Schaffhauser Altstadt den August. Und jetzt ist der Moment, wo

0: fertig zittern ist, fertig mit Fiebern und hoffen, wer geht das Stars in Town? Guten Morgen, das sind Nadja und der Morgenshow. Morgen.
1: Da ist Jasmin von Ado.
2: Hi Jasmin!
1: Hi
2: Jasmin!
1: Was ist mein Fall?
2: Du weißt, was das bedeutet?
1: Oh mein Gott, wirklich?
2: Du gehst zu Stars in Town?
1: Oh mein Gott, danke Simon, ich freue mich so fest. Ich habe es wirklich oft probiert.
0: Dranbleiben, so Ausdauer, cool. Da lohnt sich eben, Jasmin.
1: Ja, das stimmt. Super, danke viel, viel mal.
2: Sehr schön. Jasmin, und du kannst auch noch Begleitung mitnehmen, wenn dann der Max Giesinger und Vincent Weiss singen.
1: Oh, so
0: lässig. Oh ja.
1: Oh ja. Da muss ich mir noch gut überlegen.
2: Ich wollte sagen, da muss sich jemand richtig verdienen, wenn du so lange schon dran gewesen bist bei uns.
0: Das Casting geht los.
1: Oh, ja. Ja, so cool. Ja, mega. Danke.
0: Hey, viel Spass an dem wunderschönen Festival, Jasmin.
1: Danke viel, viel mal.
0: Und euer grosser Moment, der kommt hoffentlich auch noch. Vielleicht mit der Bonus-Chance. Ladet unsere Radio FM1-App unbedingt noch ab. Schaut, dass Push-Benachrichtigung eingestellt ist und holt euch, wie Jasmin, auch noch Tickets für den Festival-Sommer.
1: Genau, ja, immer dranbleiben.
2: Du sagst es richtig, Jasmin. Und wie macht man, wenn man gewonnen hat, dann?
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0: Schönen guten Morgen im Sommer. Das ist ja eine besonders aufregende Zeit für alle von euch, die Herzli in den Augen haben, für euch Liebesvögel.
1: Da wird fleissig gedatet im FM1-Land. Kiraten, verlobt, Jubiläum werden gefeiert. Die ganze Amor-Palette. Und wir unterstreichen hier im Sommer von der Liebe mit den Hits hier bei den Wachmacher. Die Elizabeth Taylor vom neuesten Taylor Swift-Album. Gerade nach dem Punkt 8. Das ist in weniger, nein, guten Minuten.
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0: Da sind die Wachmacher am nächsten Sommertag. Wir nehmen noch ein paar, auch die nächsten Tage werden herrlich.
1: Ja, guten Morgen.
0: Es wird jetzt gerade 8.
6: Ich bin Laura Kühne, guten Morgen miteinander.
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6: Die schweizerische Bodenseeschifffahrt zieht sich aus dem Kornhaus Romanshorn zurück. Sie gibt damit Ende Jahr auch das Restaurant Porto auf. SBS-Verwaltungsratspräsident Benno Gmür begründet den Schritt mit sehr hohen Kosten und zu wenig Gästen in den Wintermonaten, schreibt das St. Galler Tagblatt. Als Ersatz für das Gastroangebot beim Spielplatz Robinshorn soll künftig die umgebaute Fähre Euregia dienen. In den USA sind zwei Männer im Zusammenhang mit einem mutmaßlich geplanten Anschlag in Washington festgenommen worden. Nach Angaben des US-Justizministeriums sollen die Verdächtigen den Kampfsportanlass vor dem Weißen Haus am Geburtstag von Präsident Donald Trump ins Visier genommen haben. Bereits vergangene Woche wurden in dem Fall 5 weitere Männer angeklagt. Bundespräsident Guy Parmelin hat an der EFTA-Ministerkonferenz in Island die Schweizer Interessen in der Freihandelspolitik vertreten. Nach Angaben der EFTA wollen die Mitgliedstaaten die Verhandlungen über ein Freihandelsabkommen mit Vietnam bald abschließen. Zudem unterzeichneten Island, Norwegen und die Schweiz aktualisierte Landwirtschaftsabkommen mit der palästinensischen Behörde. Schiffsabgase tragen in der Arktis zur Erwärmung bei. Das zeigt eine neue Studie der ETH Lausanne. Demnach können die Emissionen eines einzelnen Schiffes die Wärmewirkung von Wolken deutlich verstärken. Die Forschenden warnen, dass dies die Eisschmelze zusätzlich beschleunigen könnte.
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6: An der Fußball-Weltmeisterschaft in Nordamerika überzeugen die Franzosen. Sie gewinnen in der Gruppe I gegen Irak mit 3:0. In der gleichen Gruppe gewinnt Norwegen gegen Senegal mit 3:2. In der Gruppe J schlägt Algerien Jordanien mit 2:1.
0: Wo ab 8 ist und an gewissen Orten planen wir heute ein bisschen mehr Zeit ein. Zum Beispiel auf der A1 Zürich Richtung St. Gallen zwischen Oberbüren und Gossau rund eine Viertelstunde plus. Dann bei euch in Wattwil, da ist das Tunnel von der Umfahrung gesperrt. Es staut durch Wattwil durch Richtung Liechtensteig, aber auch, wenn ihr von Wil herkommt, von Wattwil 15 Minuten. Dann A3 sah ganz Richtung Zürich zwischen der Reichenburg und Lachen eine Viertelstunde plus und auch eine Viertelstunde, wenn ihr über der Seedamm ins Zentrum von Rappi fahren.
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1: Wir können auch heute Morgen wieder einfach Badhosen drunter anlegen statt Los. Unterhosen. Auch ein Haufen Schulklassen steuern schon Richtung Bad im FM1. Dann haben wir gut 20 Grad im Moment. Und die Temperaturen die gehen mit der Sonne noch bis auf 34 hoch.
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0: Schön, Schweizer da mit uns. Guten Morgen.

0: Also wir wecken euch mit Hymnen hier bei der FM1 Wachmacher. Und mit Geräuschen, die euch morgen jetzt am 9.8. schon abkühlen. Mhm. Schon bei den ersten Sekunden, wenn ihr es hört.
1: Jetzt bin ich gespannt, was du vorbereitet hast.
0: Ja, jetzt los.
1: Steel Drum.
0: Die gut an, Steel Drum. Hä, hey, da hat man doch gerade so einen kleinen Shiver.
1: Ja, so, ich bin gerade in der Karibik.
0: Gell?
1: Aber wir bleiben doch jetzt noch bei der Elizabeth Taylor von der Taylor Swift. Schönen Morgen
0: schön
1: miteinander.
0: Schönen Morgen, Weißland.

0: Also rein hypothetisch, angenommen, wenn Aliens auf der Welt hier bei uns landen würden und noch nie etwas von Fußball gehört haben, wie würdet ihr da den Aliens erklären?
1: Also ein Feld mit zwei Hälften, auf jawohl, jeder Hälfte je 11 Mannsgöckel. Die probieren auf der Gegenseite ein rundes Ding in so ein viereckiges
0: Ding zu schiessen. Das klingt eigentlich ganz einfach, oder?
1: Total.
0: Aber so einfach ist es dann eben doch nicht, dass die WM-Mode-Fans da auch 100% wissen, ja, was denn eben stimmt und was nicht. Der Dominik vom FM1-Team, der ist schnell auf die Schliche beim Public Viewing und die lustigsten Antworten auf Dominik seine erfundenen Fußballregeln, die sehen da bei uns natürlich auch auf Insta, @radiofm1.
2: Dass die kleinen Nationen auch eine Chance haben, darf ja jetzt ein Spieler nur noch maximum 3 Goal schiessen im gleichen Spiel. Wie findest du
3: das? Also das gibt es wirklich?
2: Ja.
4: Ich finde es ist okay,
5: die
4: Regeln.
5: Ich sage, die meisten hören bei 3 entweder auf oder... Also sie machen es 4 abends, oder? Dann packen sie zusammen.
6: Ja. Das ist ein völliges Zeichen. Ich meine, soll jeder so viel Goal schiessen, wie er will? Ja, nein.
5: Das ist ein bisschen idiotisch.
7: Habe ich gar nicht gewusst.
5: Ja, ist jetzt eben neu, ja?
7: Sure.
5: Ja?
7: Ja, okay. Dann finde ich ja auch Schwachsinn eigentlich.
5: Du hast auch absolut recht. Sie ist auch völlig erfunden, ja?
8: Hätte können sein, ja.
9: Ronaldo, mach mal 4.
5: Ja, da hätte ja schon mal super geklappt.
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0: Guten Morgen miteinander. Ja, wenn ihr jetzt jemanden seht, der braun ist, es ist eine verwirrende Zeit.
1: Ja.
0: Es könnte von der Ferien sein, es könnte aber auch vom FM1-Land sein. Auch heute wieder ein strahlend schöner Tag mit bis zu 34 Grad, 20 Grad Wachti haben wir's.
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0: Ja, in der Zinipause auch ein heiß diskutiertes Thema. Bei vielen von euch ist Fußball im Moment Trumpf. Wir liefern euch die Geschichten, die noch vielleicht neben dem Platz noch nicht mitbekommen haben.
1: Und die grösste Geschichte ist sicher die rund um den Lionel Messi. Er hat mittlerweile 18 Goal an Weltmeisterschaften. Damit ist er neu WM-Rekord-Torschütze und Diskussionen, ob er der GOAT, der grösste von allen Zeiten ist, ja, die wird natürlich neu empfacht. Und zu den besten Fans gehören die norwegischen. Schon während dem Spiel haben sie ihre Mannschaft mit so einer Ruderchoreo-Kunst. Führst du hinterher und nach dem Spiel hat es auch so ein riesen Ruderfest gegeben mit dem Captain Martin Ødegaard an den Trommeln am Einheizen. Und ganz ehrlich, mich würde es nicht überraschen, wenn der Erling Haaland ist ja ein rechter Kasten zweimal an den Olympischen Spielen als Ruderer dabei ist.
0: Ja, genau.
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0: du, Joe?
1: Ja.
0: Jetzt, wo ein Haufen Kinder im FMS an der Radio nicht mehr gehört,
1: ja,
0: können wir nicht auch mal ein Glas zum Morgenessen oder wach machen?
1: Also ich glaube, im Tiefgefrier hätte es noch eins holen.
0: Ich würde schon eins essen.
1: Also ihr, was auch macht, recht den Guten von den Wachmachern. Es ist 3 Minuten vor 8:30.

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1: Macht da mit bei unserer Wassertrink-Challenge. Jetzt am 8:30 Uhr. Wenn ihr am Laut zu wenig Wasser trinkt, machen wir da jetzt einfach mal miteinander hier bei der Wachmacher.
2: Genau.
1: Also holt euch ein Glas, eure Guttere oder wann auch immer, habt ihr griffbereit. Wir gehen einmal auf, sind wir bereit? Joe, du bist auch bereit?
2: Ich bin bereit.
1: Also ein Glas Wasser fix.
2: Ja, los. Da die Hälfte über die Hose. Auch und Nadja, die macht da den Schacht auf, du heilige Molle.
1: Ja, wir müssen genug trinken, ist wichtig.
2: Jawohl, und wir kümmern uns um die Musik. Der Michael Schulte nach um 8:30 Uhr. Geht
1: noch klärt.
2: Glock, Glock, haben eure meisten Hits zum guten heißen Dienstag kommen. Und wir tropfen da immer noch vom Kühne ab.
1: Du bist auch recht zugedrückt.
2: Für euch richtig zu 9 Pausen im Schatten. Jetzt ist es 8:30 Uhr, da sind die Wachmacher. Schönes Tag
1: euch allen. Guten Tag euch.
3: Ich bin Laura Kühne, guten Morgen miteinander.
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3: Das Bundesamt für Gesundheit hat erstmals einen schweizweiten Bericht zur Gesundheit von Kindern und Jugendlichen veröffentlicht. Der Bericht zeigt laut SRF Licht und Schatten. Jugendliche bewegen sich mehr, konsumieren weniger Alkohol und Cannabis. Gleichzeitig nehmen Probleme wie Stress, Schlafstörungen oder der problematische Umgang mit sozialen Medien zu. Die Eidgenössische Finanzkontrolle kritisiert die Vorgaben des Bundes für die Größe von Gefängniszellen. Laut ihrem Bericht müssen Einzelzellen bei subventionierten Neubauten mindestens 12 Quadratmeter groß sein. Die EFK hält fest, dass diese Vorgabe über internationalen Empfehlungen liege und die zusätzlichen Kosten nicht ausreichend begründet seien. Nach den schweren Unwettern im Misox vor 2 Jahren passt Graubünden seine Gefahrenkarten an. Das Amt für Wald- und Naturgefahren hat eine Analyse der Katastrophe veröffentlicht. Demnach wurde die Intensität einzelner Naturgefahren sowie die mitgeführten Geröllmengen teilweise unterschätzt. Die Erkenntnisse fließen nun in die Überarbeitung der Gefahrenkarten und in neue Schutzmaßnahmen ein. Andy Burnham könnte schon in wenigen Wochen neuer britischer Premierminister werden. Medienberichten zufolge will der bisherige Bürgermeister von Great Manchester die Nachfolge von Keir Starmer antreten. Sollte kein weiterer Bewerber antreten, könnte Burnham bis Ende Juli die Regierung übernehmen.
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3: An der Fußball-Weltmeisterschaft in Nordamerika überzeugen die Franzosen. Sie gewinnen in der Gruppe I gegen Irak mit 3:0. In der gleichen Gruppe gewinnt Norwegen gegen Senegal mit 3:2. In der Gruppe J schlägt Algerien Jordanien mit 2:1.
2: Es ist 8:30 Uhr an dem Dienstagmorgen und da hat es noch ein, zwei kleinere Stocker im Morgenverkehr und zwar auf der A3, sah ganz richtig Zürich, zwischen Reichenburg und Lachen. Rund eine Viertelstunde plus und dann, wenn wir von Wiel Richtung Wattwil unterwegs sind, weil der Tunnel bei der Umfahrung aktuell gesperrt ist, geht es dort eine halbe Stunde länger.
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1: Ich würde wieder mal sagen, ich habe es mir schon lange nicht mehr gesagt.
2: Wille?
1: Lieber Schweißperlen als Gackenschmuck.
2: Ja, absolut. Stimmt auch heute wieder.
1: Es gibt heute wieder bis zu 34 Grad im Moment. Bei euch mal ist 23, das Ganze 22 und so war jetzt heisse 24.
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0: und der Morgenshow.
1: Saletti, servus von uns beiden. Wir spielen gerade das große F-Maisland-Game. Und wenn du von den Schweißperlen hast, also wir hätten 150 Franken im Jackpot, da würde es vielleicht sogar richtige Perlen geben.
2: Also jetzt, das ist eure Chance. Wo könnt ihr am besten entspannen? Da haben wir über 100 Leute vor euch im FM1-Land schon gefragt. Läutet jetzt an und sagt uns die Top-Antwort auf 0848 22 22 11. Und schon stehen wir schon bald mitten in den Gestellern am Shoppen.
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0: dürfen wir uns wach machen. Hallo. 20 von 9 ist es. Und was sagen Sommerfans zu den aktuellen Sonnenverhältnissen momentan?
1: Halleluja!
0: Was sagen Sommerfans zu den aktuellen Temperaturen momentan?
1: Halleluja!
0: Und was sagen Musikfans zu dem richtig geile Klassiker?
1: Halleluja!
0: Richtig! Halleluja! Oh, der Dr. Gott. Alban für euch hier bei den Wachmacher. Ganz einen wunderbaren Dienstag euch allen.
1: Gutes Mitsingen euch!

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1: Ja, bei dieser brütigen Hitze im FM Island gibt es zwei Typen. Der eine Typ, der macht trotzdem alles so wie vorher. Und die anderen, die nennen es eher Piano, eher ein bisschen liegen.
2: Alles
1: spannend.
2: Ein bisschen auf Halbmast, genau. Ja, genau. Wir sind total entspannt, aber auch ein bisschen aufgeregt, wie immer. Wer findet die Top-Antwort aus auf die Frage, wo könnt ihr am besten entspannen?
1: 150 Franken haben wir für jetzt. Guten Morgen, das sind Nadja und der Morgenshow.
3: Ja, schönen guten Morgen, das ist Peter Chur.
2: Hoi Peter.
3: Hallo.
2: Du tönst auch so ein bisschen, als ob du eine entspannte Persönlichkeit bist.
3: Absolut. Alles andere bringt nichts.
2: Immer alles Pacific, oder?
3: Genau.
1: Also Peter, dann bist ja du ein Experte. Wo könnt ihr am besten entspannen? Was denkst du, haben die meisten gesagt im FM Island?
3: Ja, das ist schwierig. Ich würde sagen, im Wald.
1: Im Wald?
2: So ein bisschen die Ruhe im vom Wald spüren.
1: Ein paar Bäume umarmen.
3: Genau.
2: Ja, genau.
3: Genau.
1: Also, wir schauen, Peter.
2: Leider nein, Peter.
1: Ist nicht mit dabei.
3: Okay.
1: Aber ist eine gute
3: Kein
1: Idee.
3: Problem.
1: Gehen wir gleich weiter, das ist FM Island von dir. Der Peter empfiehlt, in den Wald zum Entspannen. Hilft sicher.
3: Genau.
1: Sehr gut.
3: Super.
1: Hey, dir einen guten Tag und morgen spielen wir um 8:30 um 200 Franken für euch.
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0: Mach jetzt doch einfach mit Lady Gaga und Bruno Mars. Miteinander. No more feeling low. Teamwork makes the dream work bei diesem Wetter, hier bei der FM1 Wachmacher.
1: Darum arbeiten wir beide ja auch zusammen.
0: So ist das.
1: Der Milo macht es trotzdem allein nach 9 Uhr. Und da ist es in einer guten Minute.
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1: Die 9. Pause in der Sonne oder doch lieber am Schatten.
0: Schön,
1: das sind die FM1 Wachmacher am 9.
0: Guten.
9: Ich bin Laura Kühne. Guten Morgen miteinander.
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9: Nach den schweren Unwettern im Misox vor 2 Jahren passt Graubünden seine Gefahrenkarten an. Das Amt für Wald- und Naturgefahren hat eine Analyse der Katastrophe veröffentlicht. Demnach wurde die Intensität einzelner Naturgefahren sowie die mitgeführten Geröllmengen teilweise unterschätzt. Die Erkenntnisse fließen nun in die Überarbeitung der Gefahrenkarten und in neue Schutzmaßnahmen ein. Das Bundesamt für Gesundheit hat erstmals einen schweizweiten Bericht zur Gesundheit von Kindern und Jugendlichen veröffentlicht. Der Bericht zeigt laut SRF Licht und Schatten. Jugendliche bewegen sich mehr, konsumieren weniger Alkohol und Cannabis. Gleichzeitig nehmen Probleme wie Stress, Schlafstörungen oder der problematische Umgang mit sozialen Medien zu. Die eidgenössische Finanzkontrolle kritisiert die Vorgaben des Bundes für die Größe von Gefängniszellen. Laut ihrem Bericht müssen Einzelzellen bei subventionierten Neubauten mindestens 12 Quadratmeter groß sein. Die EFK hält fest, dass diese Vorgabe über internationalen Empfehlungen liege und die zusätzlichen Kosten nicht ausreichend begründet seien. Andy Burnham könnte schon in wenigen Wochen neuer britischer Premierminister werden. Medienberichten zufolge will der bisherige Bürgermeister von Great Manchester die Nachfolge von Keir Starmer antreten. Sollte kein weiterer Bewerber antreten, könnte Burnham bis Ende Juli die Regierung übernehmen.
1: 2:09 ist und bei euch in Wattwil, da stocken es alle noch, und zwar, wenn ihr von Wil kommt, vor dem Tunnel, weil das aktuell gesperrt ist bei der Umfahrung, eine Viertelstunde plus. Aber auch durch Wattwil durch Richtung Liechtensteig, ebenfalls eine Viertelstunde. Wir wünschen viel Geduld und gutes Ankommen.
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0: Und das sind ja langsam Routiniers auf der Baustelle, im Büro und wo auch immer ihr den Hitze arbeitet. Es gibt heute wieder bis zu 34 Grad und einen Haufen Sonne.
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2: schönen guten Morgen miteinander.
3: Und Achtung, Achtung, eine Meldung aus dem Sitter-Doppel, was noch nicht in unsere News geschafft hat.
1: Breaking News. Die ersten Open Air St. Gallen-Fans sind schon im Anstehen. Ihr seid absolut der Wahnsinn.
2: Wann geht's los? Übermorgen.
1: Dunstig, ja? Mittag, glaube ich.
2: Übermorgen, und die also, stehen schon an.
1: Kann ich sonst auch schon anstehen? Oder brauchst du mich
2: mir
1: noch?
2: Schon. Nein, ist gut.
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1: Mit dem Wachmacher tut er schon richtig schön warm, Dienstagmorgen. Und Nadja, du als Kind, magst du dich noch erinnern, was du am liebsten gemacht hast, um dich abzukühlen?
2: Jetzt habe ich gemeint, du sagst, ob ich jetzt noch ein Kind bin.
1: Ja, manchmal schon.
2: Ja, ich bin so richtige Götschi-Mädchen.
1: Schon, gell? Ja, ja. Das ist etwas vom Schönsten. Ja. Ich habe es einmal geliebt, so den Rasensprenger einschalten und dann durchsäckeln. Alle miteinander, ja. Wir haben heute Hits für den heißen Sommertag von der Noemi Besa. Hear me.
2: Da zieht der Bad also nie mehr ab. Der aus Ramazzotti, ja, wahrscheinlich nicht. Mit der Speedo und Tina Turner mit dabei, Cosa della Vita.
1: Und dann haben wir euch gerade auch noch den Jay-Z Stewart. Alle noch vor dem 10 für euch.
2: Geniessen den Sonnentag.
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0: Da haben wir euch Geräusche bei der FM1-Wach machen, die euch am Morgen früh schon abkühlen. Da haben wir schon ein paar gehört. Und wenn dann gar nichts mehr nützt und hilft, habe ich da noch mal einen.
1: Okay. Was ist denn da?
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1: Oh Jesus, Mareien.
0: Da müssen wir zu den Hasenmitteln greifen, dass es einem führt. 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
6: 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Für euch im Studio die Laura Grüne.
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6: Die Eidgenössische Finanzkontrolle kritisiert die Vorgaben des Bundes für die Größe von Gefängniszellen. Laut ihrem Bericht müssen Einzelzellen bei subventionierten Neubauten mindestens 12 Quadratmeter groß sein. Die EFK hält fest, dass diese Vorgabe über internationalen Empfehlungen liege und die zusätzlichen Kosten nicht ausreichend begründet seien. Das Bundesamt für Gesundheit hat erstmals einen schweizweiten Bericht zur Gesundheit von Kindern und Jugendlichen veröffentlicht. Der Bericht zeigt laut SRF Licht und Schatten. Jugendliche bewegen sich mehr, konsumieren weniger Alkohol und Cannabis. Gleichzeitig nehmen Probleme wie Stress, Schlafstörungen oder der problematische Umgang mit sozialen Medien zu. Nach den schweren Unwettern im Misox vor 2 Jahren passt Graubünden seine Gefahrenkarten an. Das Amt für Wald- und Naturgefahren hat eine Analyse der Katastrophe veröffentlicht. Demnach wurde die Intensität einzelner Naturgefahren sowie die mitgeführten Geröllmengen teilweise unterschätzt. Die Erkenntnisse fließen nun in die Überarbeitung der Gefahrenkarten und in neue Schutzmaßnahmen ein. Andy Burnham könnte schon in wenigen Wochen neuer britischer Premierminister werden. Medienberichten zufolge will der bisherige Bürgermeister von Great Manchester die Nachfolge von Keir Starmer antreten. Sollte kein weiterer Bewerber antreten, könnte Burnham bis Ende Juli die Regierung übernehmen. In der Region Toggenburg müssen gut 10 Minuten mehr einrechnen im Moment auf der Strasse Wattwil Richtung Rappi, dort zwischen Fluss im Bund und Wattwil, dort wegen Verkehrsüberlastung. Sonst sieht es aber gut aus, habe ich Sorge unterwegs.
7: Auch heute, Dienstag, wie gewohnt, es bleibt sonnig mit nur ganz wenigen Wolken am Himmel und vor allem bleibt es auch weiterhin heiß mit Temperaturen von so zwischen 30 und 35 Grad im FM1-Land.
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7: Und heute Morgen begleite ich euch Dominik Cara, wo uns gerade aktuell nur eine Frage beschäftigt. Ist es tatsächlich schon zu früh für eine Glasse? Kommt immer darauf an, wer man fragt, oder? Ein Thermometer, das ich euch ja sagen.

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ist es bei euch auch höchste Zeit und der Countdown ist bald auf null. Also der Hosen-Countdown bei euch daheim im Kasten. Die kurzen Hosen, die braucht es aktuell ziemlich viel. Darum, zum vielleicht eben gerade mal noch ein Wäsche abtun, haben wir euch Begleitung bei uns. Mit ganz viel Musik, zum Beispiel jetzt Teddy Swims, Mr. Know-It-All, hier bei FM1.

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6: 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Für euch im Studio die Laura Kühne.
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7: Im Kanton St. Gallen steigen die Gefahren durch Trockenheit deutlich an. Deshalb ist es ab sofort verboten, im ganzen Kantonsgebiet Wasser aus Bächen und Flüssen zu nehmen. Melissa Steuri.
8: Ein Haufen Gewässer im Kanton St. Gallen haben jetzt schon wenig Wasser und die Pegel könnten laut dem Kanton noch weiter sinken. Gleichzeitig sind Bäche und Seen an vielen Orten deutlich wärmer als sonst zu dieser Jahreszeit. Für Fische und andere Wasserlebewesen kann es darum gefährlich werden.
7: Auch die Waldbrandgefahr bleibt erhöht. Der Kanton ruft die Bevölkerung dazu auf, Wasser sparsam zu verwenden und beim Feuern im Freien besonders vorsichtig zu sein. Die Mindestfranchise in der Krankenkassenversicherung soll von 300 auf 400 Franken steigen. Das sieht eine Vernehmlassungsvorlage des Bundesrats vor. Zudem soll die Franchise künftig automatisch angepasst werden, wenn die Gesundheitskosten weiter steigen. Ziel ist es laut Bundesrat, die Eigenverantwortung der Versicherten zu stärken und die Kosten im Gesundheitswesen zu bremsen. Mit dem Start der Sommerferien drohen am Gotthard erneut lange Staus. Der TCS rechnet im Juli praktisch täglich mit Verkehrsbehinderungen vor dem Nordportal, wie es in einer Mitteilung heißt. An den 4 Juli-Wochenenden und am 1. August-Wochenende könnten sich die Fahrzeugkolonnen auf mehr als 10 Kilometer Länge ausdehnen. Viele Kleinunternehmen verzichten auf Kredite und sparen stattdessen bei sich selbst. Das zeigt eine neue Studie des Finanzdienstleisters Quanto. Fast die Hälfte der befragten Kleinunternehmen hat in den vergangenen 12 Monaten das eigene Gehalt gekürzt oder ganz darauf verzichtet, um den Betrieb aufrechtzuerhalten. Externe Finanzierungen werden dagegen oft gemieden. Rund ums Sendegebiet sieht es gut aus auf dem heissen Asphalt im Moment. Habe Sorge unterwegs.
9: Ein wichtiger Begleiter bei euch auf dem Kopf, auch heute wieder das Käppli. Es bleibt sonnig für den Rest vom Dienstag, dazu auch weiterhin trocken mit Temperaturen von gut 30 Grad.
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9: Einmal anfangen, Rüebli schälen oder ein Kochbuch studieren. Für den Start zum bald mal anfangen, zum Mittag kochen. Da haben wir euch ganz viel Musik. Nico Santos als Start. Ich bin der Dominik Caro. Einen schönen Dienstag.

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mit den Sonnenbrillen und den Kochschuss montiert. Gehen da vielleicht aktuell gerade richtig Küche und heizen schon mal Fritteuse auf bei euch in der Party. Zum nächsten Sommertag bei uns die gute Laune aus dem Radio. Das ist Taylor Swift bei FM1. Einen schönen.

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4: Ich bin Tina Gonatrella.
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4: Im Kanton St. Gallen steigen die Gefahren durch Trockenheit deutlich an. Deshalb ist es im ganzen Kantonsgebiet ab sofort verboten, Wasser aus Bächen und Flüssen zu nehmen. Melissa Steury.
5: Ein Haufen Gewässer im Kanton St. Gallen haben jetzt schon wenig Wasser und diese Pegel könnten laut dem Kanton noch weiter sinken. Gleichzeitig sind Bäche und Seen an vielen Orten deutlich wärmer als sonst zu dieser Jahreszeit. Für Fische und andere Wasserlebewesen kann es darum gefährlich werden.
4: Auch die Waldbrandgefahr bleibt erhöht. Der Kanton ruft die Bevölkerung dazu auf, Wasser sparsam zu verwenden und beim Feuern im Freien besonders vorsichtig zu sein. Die Mindestfranchise in der Krankenversicherung soll von 300 auf 400 Franken steigen. Zudem soll die Franchise automatisch angepasst werden, wenn die Gesundheitskosten steigen, heisst es in der Vernehmlassungsvorlage. Der Bundesrat will damit die Eigenverantwortung der Versicherten stärken. Mit dem Start der Sommerferien drohen am Gotthard erneut lange Staus. Der TCS rechnet im Juli praktisch täglich mit Verkehrsbehinderungen vor dem Nordportal, wie es in einer Mitteilung heißt. An den 4 Juli-Wochenenden und am 1. August-Wochenende könnte sich die Blechlawine auf mehr als 10 Kilometer Länge ausdehnen. Viele Kleinunternehmer verzichten auf Kredite und sparen stattdessen bei sich selbst. Das zeigt eine neue Studie des Finanzdienstleisters Quantum. Fast die Hälfte der befragten Kleinunternehmer hat in den vergangenen 12 Monaten das eigene Gehalt gekürzt oder ganz darauf verzichtet, um den Betrieb am Leben zu erhalten. Externe Finanzierungen werden dagegen oft gemieden. Es gibt zurzeit keine Meldungen im Sendegebiet. Kommt gut ans Ziel.
6: Auf Social Media da lässt man ja den Grund für die aktuelle Hitzewelle sei ganz einfach. Das ist der Sommer von letztem Jahr. Er sei einfach mit der Deutschen Bahn angereist. Der Sommerloch bleibt definitiv auch heute Dienstag sonnig mit Temperaturen von um die 30 Grad.
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6: Dosenravioli zum Ersten, wenn ihr entweder gerade alleine daheim sind oder die Ersten, die eben tatsächlich schon anstehen im Siebertobel für das Open Air St. Gallen. Wir spielen euch dazu ganz viel Musik mit Harry Styles, Oberstank und Olivia Dean. Ich bin der

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Harry Styles. Für euren Weg Richtung Mittag. Und ja, den Mittag, den müsst ihr euch ja teilweise aktuell fast ein bisschen verdienen mit Sport auf dem Weg heimwärts. Der Baustellenmarathon, den viele von euch auf dem Arbeitsweg haben. Begleitet dazu ganz viel Musik mit Shawn Mendes, hier bei FM1.

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1: Es ist 12:30.
2: Ich bin Tina Gonatrella.
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2: Im Kanton St. Gallen steigen die Gefahren durch Trockenheit deutlich an. Deshalb ist es im ganzen Kantonsgebiet ab sofort verboten, Wasser aus Bächen und Flüssen zu nehmen. Melissa Steuri.
3: Ein Haufen Gewässer im Kanton St. Gallen haben jetzt schon wenig Wasser und die Pegel könnten laut dem Kanton noch weiter sinken. Gleichzeitig sind die Bäche und Seen an vielen Orten deutlich wärmer als sonst zu dieser Jahreszeit. Für Fische und andere Wasserlebewesen kann es darum gefährlich werden.
2: Auch die Waldbrandgefahr bleibt erhöht. Der Kanton ruft die Bevölkerung dazu auf, Wasser sparsam zu verwenden und beim Feuern im Freien besonders vorsichtig zu sein. Die Mindestfranchise in der Krankenversicherung soll von 300 auf 400 Franken steigen. Zudem soll die Franchise automatisch angepasst werden, wenn die Gesundheitskosten steigen, heisst es in der Vernehmlassungsvorlage. Der Bundesrat will damit die Eigenverantwortung der Versicherten stärken. Mit dem Start der Sommerferien drohen am Gotthard erneut lange Staus. Der TCS rechnet im Juli praktisch täglich mit Verkehrsbehinderungen vor dem Nordportal, wie es in einer Mitteilung heißt. An den vier Juli-Wochenenden und am 1. August-Wochenende könnte sich die Blechlawine auf mehr als 10 Kilometer Länge ausdehnen. Viele Kleinunternehmer verzichten auf Kredite und sparen stattdessen bei sich selbst. Das zeigt eine neue Studie des Finanzdienstleisters Quantum. Fast die Hälfte der befragten Kleinunternehmer hat in den vergangenen 12 Monaten das eigene Gehalt gekürzt oder ganz darauf verzichtet, um den Betrieb am Leben zu erhalten. Externe Finanzierungen werden dagegen oft gemieden. Es gibt zurzeit keine Meldungen im Sendegebiet. Kommt gut ans Ziel.
4: Als Kinderzeichnung, da wäre das Wetter aktuell einfach ein gelber Punkt auf einem weissen Papier. Es bleibt weiterhin sonnig. Auch für den Rest vom Dienstag mit nur ganz wenigen Wolken am Himmel und Temperaturen von um die 30 Grad.
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es sind gute Zeiten. Für die von euch, die Smalltalk einmal nicht ganz so einfach finden, im Moment, da ist wieder eine Zeit, wo es ganz einfach geht. Einfach Top 3 Themen, die im Moment interessieren und da könnt ihr wirklich immer drüber reden. Logisch, oder? Als erstes der Klassiker, das Wetter. Ah, leck, es ist wieder heiß geworden für uns. Dann die WM, und da müsst ihr auch gar nicht wahnsinnig Experte sein oder draus kommen. Sagt einfach irgendwie so etwas, ah, hast du gesehen, der Messi wieder, ganz extrem. Und ganz speziell aktuell im FM Island, Prag und gehst auch ins Open Air.

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2: Ich bin Tina Gonatrella.
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2: Im Kanton St. Gallen steigen die Gefahren durch Trockenheit deutlich an. Deshalb ist es im ganzen Kantonsgebiet ab sofort verboten, Wasser aus Bächen und Flüssen zu nehmen. Melissa Steuri.
3: Ein Haufen Gewässer im Kanton St. Gallen haben jetzt schon wenig Wasser und diese Pegel könnten laut dem Kanton noch weiter sinken. Gleichzeitig sind Bäche und Seen an vielen Orten deutlich wärmer als sonst zu dieser Jahreszeit. Für Fisch und andere Wasserlebewesen kann es darum gefährlich werden.
2: Auch die Waldbrandgefahr bleibt erhöht. Der Kanton ruft die Bevölkerung dazu auf, Wasser sparsam zu verwenden und beim Feuern im Freien besonders vorsichtig zu sein. Bei der Ersatzwahl fürs Stadtpräsidium in Wiel sind nach Ablauf der Anmeldefrist noch 2 Kandidaten im Rennen. Laut Mitteilung sind es Andreas Breitenmoser von der Mitte und Cime Schitzezang von der FDP. Sowohl Breitenmoser als auch Schitzezang sitzen in der Stadtregierung. Die Mindestfranchise in der Krankenversicherung soll von 300 auf 400 Franken steigen. Zudem soll die Franchise automatisch angepasst werden, wenn die Gesundheitskosten steigen, heisst es in der Vernehmlassungsvorlage. Der Bundesrat will damit die Eigenverantwortung der Versicherten stärken. Mit dem Start der Sommerferien drohen am Gotthard erneut lange Staus. Der TCS rechnet im Juli praktisch täglich mit Verkehrsbehinderungen vor dem Nordportal, wie es in einer Mitteilung heißt. An den 4 Juli-Wochenenden und am 1. August-Wochenende könnte sich die Blechlawine auf mehr als 10 Kilometer Länge ausdehnen. Es gibt zurzeit keine Meldungen im Sendegebiet. Kommt gut ans Ziel.
4: T-Shirt-Wechsel ist angesagt, an jedem Ort. Heute ist es weiterhin ziemlich heiß, gerade zum Beispiel so in den Schulzimmern im FM1-Land. Voraussen Temperaturen zwischen 30 und 35 Grad, dazu eine weiterhin sonnig.
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4: Der Ventilator oder Klimaanlage im Büro, Werkstatt, im Backer oder Lastwagen laufen auf Hochtouren. Der Sommernachmittag bei uns mit der sommerlichen Musik auch von Michel Tello. Ich bin der Dominik.

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8: Ich bin Tina Gonatrella.
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8: Bei der Ersatzwahl fürs Stadtpräsidium in Wiel sind nach Ablauf der Anmeldefrist noch zwei Kandidaten im Rennen. Laut Mitteilung sind es Andreas Breitenmoser von der Mitte und Cime Schitzezang von der FDP. Sowohl Breitenmoser als auch Schitzezang sitzen in der Stadtregierung. Mit der Wahl des Stadtpräsidenten wird also ein Sitz in der Stadtregierung frei. Um diesen bewerben sich Lukas Reimann von der SVP und Michael Saarbach von den Grünen. Während der internationalen Gespräche auf dem Bürgerstock hat die Schweizer Armee 5 Luftraumverletzungen festgestellt. Wie die Armee mitteilt, mussten 2 Flugzeuge von der Luftwaffe identifiziert und aus der Sicherheitszone eskortiert werden. Heute werde der Sicherheitseinsatz beendet. Die Zusammenarbeit mit den zivilen Behörden sei reibungslos verlaufen. Die Hitzewelle hat die Schweiz fest im Griff und betrifft immer mehr Regionen. Bis nächsten Montag werden laut Meteo Schweiz 34 bis 37 Grad erwartet. In der Nacht dürften die Temperaturen nicht unter 18 bis 23 Grad sinken. Der Bund reagiert darauf und erhöht die Gefahrenstufe von 3 auf 4, also auf große Gefahr. Die Swiss verlängert ihren Flugstopp nach Dubai bis Ende Oktober. Betroffene Passagiere können ihre Reise kostenlos umbuchen oder sich den Ticketpreis zurückerstatten lassen. Die Fluggesellschaft begründet den Schritt mit der weiterhin angespannten Situation im Nahen Osten. Die Verbindung nach Tel Aviv soll dagegen Anfang Juli wieder aufgenommen werden. Es gibt zurzeit keine Meldungen im Sendegebiet. Kommt gut ans Ziel.
9: Ja, also eigentlich heisst das Wetter, das wir gerade aktuell haben im FM1-Land, Liegestuhl und Sonnenbrillenwetter. 30 Grad und weiterhin bleibt sonnig mit nur ganz wenigen Wolken am Himmel.
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9: Nächste Trinkpause beim Arbeiten, ganz wichtig in diesen Tagen. Und euer Wasser, da verwandeln wir gerade in einen kühlen Sommercocktail mit Camilla Cabello und Liar. Direkt nach der Olivia Di.

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Der gibt noch Sommerstimmung. One Love von Bob Marley. Und People Get Ready. Wenn ihr gerade Zeit überbrückt, im Laden beim Kleiderposten, und zwar an der Warteschlange, nicht an der Kasse, sondern zuerst einmal bei der Umkleidekabine. Wenn eben doch noch allen in den Sinn kommt, oh, bald ist Sommerferien, hey, neue Badhosen bräuchte es mal und Sommerkleider wären auch nicht schlecht. Zum Posten, da begleiten wir euch mit ganz viel Musik. Jetzt geht auch aus dem FM1-Land. Vertretung vom Remo Forer und seinem Hit Falling, Tobi FM1. Einen schönen Dienstag noch mit der Gewünsche euch.

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5: Mein Gast ist der Paul Villiger, Gründer und CEO von Villiger Entsorgungssystem, bekannt vor allem durch die Recycling-Container unter dem Boden. 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
8: Drei ist es, da sind die einen von euch hochkonzentriert am Arbeiten, während andere in der Party oder am See liegen. Dazu gibt es für uns weiterhin einen hinter dem anderen, gerade nach unserem aktuellen News-Update.
9: Ich bin Tina Gonatrella.
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9: Während der internationalen Gespräche auf dem Bürgerstock hat die Schweizer Armee 5 Luftraumverletzungen festgestellt. Wie die Armee mitteilt, mussten 2 Flugzeuge von der Luftwaffe identifiziert und aus der Sicherheitszone eskortiert werden. Heute werde der Sicherheitseinsatz beendet. Die Zusammenarbeit mit den zivilen Behörden sei reibungslos verlaufen. Rund 600 Fische sind gestern Nachmittag in einem Weiher in der Stadt St. Gallen verendet. Wie die Stadtpolizei meldet, leitete die Feuerwehr anschließend Frischwasser in den Weiher, um die Wasserqualität zu verbessern. Weshalb es zum Fischsterben kam, ist noch unklar. Die Hitzewelle hat die Schweiz fest im Griff und betrifft immer mehr Regionen. Bis nächsten Montag werden laut Meteo Schweiz 34 bis 37 Grad erwartet. In der Nacht dürften die Temperaturen nicht unter 18 bis 23 Grad sinken. Der Bund reagiert darauf und erhöht die Gefahrenstufe von 3 auf 4, also auf große Gefahr. Die Swiss verlängert ihren Flugstopp nach Dubai bis Ende Oktober. Betroffene Passagiere können ihre Reise kostenlos umbuchen oder sich den Ticketpreis zurückerstatten lassen. Die Fluggesellschaft begründet den Schritt mit der weiterhin angespannten Situation im Nahen Osten. Die Verbindung nach Tel Aviv soll dagegen Anfang Juli wieder aufgenommen werden.
8: Es ist 2 ab 3 und da kann ich euch mit gutem Gewissen durchwinken. Alles gut in der Ostschweiz und im Graubünden. Hebt euch an und kommt gut an.
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8: Heisser FM1-Land. Ja, wir schmelzen vor uns an. Bis zu 34 Grad zeigt das Thermometer lokal an. Dazu zeichnet höchstens ein paar Schleierwolken durch. Quellwolken Richtung Berge können ganz lokal Hitzegewitter mitbringen. Größtenteils bleibt es aber ruhig. Und morgen Mittwoch, selbiges nochmal, sonnig und heiß bleibt es. Weiterhin mit 31 bis etwa 35 Grad.
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8: Grüezi, grüezi von mir, der Pamela Zimotti, an dem heissen Dienstag, wo der Preis für den Mitarbeiter vom Tag, ich würde sagen, an den Ventilator geht. Schön, wenn ihr einen in der Nähe habt. Dazu gibt es von uns weiterhin einfach gute Musik für euren Nomi und den restlichen Arbeitstag. Jetzt direkt 4 Hits am Stück.

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0: SM1 ist da. Samen 14 ab 3. Und mal ganz ehrlich, ihr Lieben. Ja, da heisst es noch zweimal schlafen und dann ist es soweit.
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0: 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Ja, und ihr speichern Sie doch am besten auch ab unsere Studionummer 0848 22 22 11 und vor allem ladet euch unsere Radio FM1 App ab. 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

0: Essen eins ist, das um 3:30 Uhr. Und wenn ihr da vor der Vitrine in der Gelateria steht, welche Sorte darf es bei euch in der Waffel oder im Becherli sein? Die F-Maiserin Franziska von Steinebrunn hat klare Favoriten.
1: Meist Banane oder Schokolade oder Kaffee. Die drei Sachen eigentlich.
0: Ja, wieso oder? Wenn auch alle miteinander gehen, will der Nico Santos der Büro auf jeden Fall alle drei miteinander stellen.
2: Jedes Mal 3 Kugeln.
0: Also hitzige Tage wie heute muss man da zuerst noch mit Schlecken nachkommen, bevor es verläuft. Danke und einen lieben Gruß an eure Glassenverkäuferinnen und Verkäufer. Euch brauchen wir heute, genau wie die nächsten Hits. Nicht nur der Glassenfan Nico Santos haben wir dabei mit Number One. Ein bisschen im Schocki-Glasse, den alle gerne haben. Nein, noch mal wie Fieri, auch Holly Humberstone. Ja, wäre vielleicht irgendein Mango, Maracuja, Pfeffermünz, irgendeine neue Kreation. Genauso frisch wie ein aktueller Hit. To Love Somebody. Und auch Savage Garden sind mit von der Partie mit Truly Madly Deeply. Ein Klassiker wie Svanni im Glas. Einen schönen Abend weiterhin. Da bin ich nice. Mit einfach guter Musik.
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Einen schönen guten Nachmittag, liebes FM1-Land. Wenn ihr am letzten Wochenende am Poltery sind, gibt es genau zwei Möglichkeiten. Entweder ihr habt Muskelkater vom Tanzen oder vom Lachen. Oder ihr habt ganz einen anderen Kater hinter euch. Vielleicht sind ihr aber auch in einer Gruppe über den Weg gelatscht, die schon am Nachmittag Leute war, also um 12 Uhr Nacht mit Team Bright Shirts. Ja, auch ein klarer Fall von Poltery. Ja, und auch Taylor Swift hat am Wochenende auf den Putz gehauen, ihren Junggesellinnenabschied gefeiert. In der nächsten Woche ist es dann auch schon so weit. Dann heiratet sie. Und die zukünftige Brut, die haben wir dabei bei uns. Das ist ihre aktuelle Elizabeth Taylor.

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0: F9 ist das kurz vor dem 4. Und da verfolgt euch heute Nachmittag nicht nur die Hits, sondern auch der Hit. Aktuelle von Alex Warren, Fever Dream, gönnen wir uns in der nächsten Viertelstunde.
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0: Während die einen von euch mit dem Badtuch im Auto schon fast auf dem Sprung sind, kontrollieren andere von euch Hörgeräte, Zugbillett oder Blutwert. Schönen guten Dienstag, Nami, jetzt ist es 4.
5: Ich bin Tina Gonatrella.
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5: Die anhaltende Hitzewelle belastet Schweizer Straßen und Gleise. Weil sich Materialien bei Hitze ausdehnen, können diese beschädigt werden. Besonders betroffen sind alte Straßen aus den 60er und 70er Jahren. Auf der A13 von St. Margrethen bis Bellinzona könnten Risse oder Brüche entstehen, sagt Thomas Rohrbach vom Bundesamt für Straßen.
6: Dort haben wir ein Auge drauf, das heisst, der Unterhaltsdienst fährt einmal mehr durch pro Tag. Die Polizei hat ein Auge drauf, damit man eben Abplatzungen oder so kannst du gerade sehen und dann kann sperren und reagieren.
5: Anfällig sind auch Schienen. Der Stahl kann sich durch die Hitze verformen. Der Mieterinnen- und Mieterverband hat die Volksinitiative für tiefere Mieten eingereicht. Nach Angaben des Verbands kamen mehr als 140.000 Unterschriften zusammen. Die Initianten fordern, dass die Mietpreise regelmäßig kontrolliert werden. Zudem sollen sie gesenkt werden müssen, wenn sie als missbräuchlich hoch eingestuft werden. Rund 600 Fische sind gestern Nachmittag in einem Weiher in der Stadt St. Gallen verendet. Wie die Stadtpolizei meldet, leitete die Feuerwehr anschließend Frischwasser in den Weiher, um die Wasserqualität zu verbessern. Weshalb es zum Fischsterben kam, ist noch unklar. Bei einer Personenkontrolle in St. Gallen sind gestern Nachmittag eine Polizistin und ein Polizist verletzt worden. Ein 42-jähriger Mann hatte sich einer Kontrolle widersetzt und war davongerannt. Als ihn die Einsatzkräfte anhielten, verletzte er die beiden Polizisten und flüchtete erneut. Wenig später wurde er laut Mitteilung der St. Galler Kantonspolizei mit Unterstützung der Stadtpolizei festgenommen.
0: 2:04, da läuft es rund auf der Strasse im Graubünden und Ostschweiz. Kommt wieder in gut für Ski und vor allem eins sicher
1: an. 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
0: Der Hochsommer gibt heute einmal mehr den Tag da mit einem Haufen Sonne, dazu ein paar harmlose Schleierwolken. Über den Bergen können sich mit den Quellwolken vereinzelt noch ein paar Hitzegewitter entwickeln. An den meisten Orten bleibt es aber trocken, damit bis zu 34 Grad. Da läuft am Morgen die Klimaanlage wieder auf Hochtouren, weil am Mittwoch bleibt das Wetter ähnlich sonnig, heiß und praktisch überall trocken.
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0: Mit mir, der Pamela Zimati, ob ihr hier den Feierabend schon schmeckt, noch eine Haufen Stunden vor euch habt oder erst noch in die Sportschicht startet. Wir sind dabei und liefern euch die passenden Hits für euren hitzigen Dienstagnami. Jetzt wieder vor am Stück zum Start der aktuellen von Handtricks. Golden!

0: FM1 ist das auch im Dienstag noch mehr. Und hey, noch zweimal schlafen, ihr Lieben, und dann heisst's... Ja, dann heisst's ab ins Sitterdoppel. Aber die ganz Haargesottenen, die stehen natürlich jetzt schon vor dem Gelände an. Da gehört auch der David von Haag mit seiner Kollegengruppe dazu. Er ist seit Jahren immer einer von den Ersten vor dem Gelände.
1: 21 Jahre sind jetzt die meisten hier bei uns unten. Und wir geben uns Mühe, dass wir weitere Jahre dabei sein können.
0: Ja, und er hat sich auch ein Ziel gesetzt für dieses Jahr.
1: Also ich habe dieses Jahr Jubiläum. Nach 21 Jahren Open Air gehe ich das erste Mal oder habe ich vor, zum Band zu schauen. Dann wäre es guter, wenn die schon extra hier runterkommen. Wir geben uns Mühe oder ich gebe mir Mühe, dass ich einmal eine Band von A bis Z kann schauen.
0: Ja, das tönt doch schon mal vielversprechend. Und was tun da gegen die Hitze? Was haben wir dabei? Ja,
1: ganz viel kaltes Bier natürlich, weil heute ist hure warm. Vielleicht noch ein bisschen Mineral zum Mischen. Nein, Spass. Trinkt wirklich genug, schauen, dass ihr Schatten habt, weil heute ist wirklich heiß. Ja, es brennt wirklich ab.
0: Ja, gilt dann natürlich für das ganze Open Air. Da gibt es ja nämlich definitiv kein Schlammgallen, sondern ein Schweizgallen.
2: Und jetzt

0: FM1 ist das kurz vor 4:30 an dem hitzigen Dienstag, wo wir oben mit dem Business-Hemd unterwegs sind und unten schon mit der Badhose. Ja, und auf der Baustelle ist sowieso oben ohne angesagt. Schade nur, hat der Helm keine integrierte Klimaanlage. Sicher ist, wir begleiten euch weiterhin mit vielen frischen Hits. Und mit der Olivia Dean stimmen wir euch schon mal auf einen hoffentlich gemütlichen Feierabend ein. So easy to fall in love. Nach dem Halbi für euch. Aber auch Aha und Luis Capaldi. I swear to God I'll survive. In der nächsten Viertelstunde für euch dabei. Und natürlich noch ein Haufen mehr, weil hier bei FM1, ja, da spielen wir euch ja auch am meisten Musik. Und obendrauf gibt es zwischen den letzten To-Dos, Feierabend, Bierli, Fußballtraining oder Sportschichtstab, jetzt auch gerade ein Update aus unserer Newsredaktion. Es ist 4:30.
1: Ich bin Tina Colatrella. Guten Tag.
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1: Die anhaltende Hitzewelle belastet Schweizer Straßen und Gleise. Weil sich Materialien bei Hitze ausdehnen, können diese beschädigt werden. Besonders betroffen sind alte Straßen aus den 60er und 70er Jahren. Auf der A13 von St. Margrethen bis Bellinzona könnten Risse oder Brüche entstehen, sagt Thomas Rohrbach vom Bundesamt für Straßen.
3: Dort haben wir ein Auge drauf, das heisst, der Unterhaltsdienst fährt einmal mehr durch pro Tag, die Polizei hat ein Auge drauf, damit man eben Abplatzungen oder so kannst du gerade sehen und dann kann sperren und reagieren.
1: Anfällig sind auch Schienen. Der Stahl kann sich durch die Hitze verformen. Die Hitzewelle in der Schweiz führt auch zu grosser Trockenheit und zu erheblicher Waldbrandgefahr. Der Kanton Appenzell hat deshalb ein bedingtes Feuerverbot im Wald und in Waldesnähe erlassen. Feuer dürfen dort nur an offiziellen Feuerstellen entfacht werden. Die langjährige St. Galler SP-Nationalrätin Hildegard Fässler ist tot. Wie die SP Schweiz mitteilt, starb sie im Alter von 74 Jahren nach langer Krankheit. Hildegard Fässler saß von März 1997 bis März 2013 im Nationalrat, wo sie zwischenzeitlich die SP-Fraktion präsidierte. Die St. Gallerin setzte sich für soziale Gerechtigkeit und ökologische Nachhaltigkeit ein. Bei einer Personenkontrolle in St. Gallen sind gestern Nachmittag eine Polizistin und ein Polizist verletzt worden. Ein 42-jähriger Mann hatte sich einer Kontrolle widersetzt und war davongerannt. Als ihn die Einsatzkräfte anhielten, verletzte er die beiden Polizisten und flüchtete erneut. Wenig später wurde er laut der St. Galler Kantonspolizei festgenommen.
0: Mit dem Blick auf die Uhr ist es 4:30 und mit dem Blick auf unseren Verkehrsradar kann ich Entwarnung geben. Aktuell rollt der Verkehr in der Ostschweiz und im Graubünden überall noch recht störungsfrei, bis auf ein paar ganz normale, schüche Feierabendstocker um die Zeit.
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0: Es tropft, schwitzt und schmachtet im FM1-Land. Ja, der Dienstag, der bleibt auch den Rest vom Tag in Sommerhand. Viel Sonne, dazu ein paar Schleier und Quellwolken als Schattenspender. Über den Bergen kann später noch einzelne Platzregen oder Hitzegewitter geben, aber die meisten von euch geniessen trockenes Badewetter bis zu 34 Grad. Aktuell haben wir hier das Adorf 32, auf dem Rickel 30 und das Flims 29 Grad. Mal Mittwoch. Ja, muss ich gar nicht viel dazu sagen. Wir machen nämlich ziemlich ähnlich weiter. Sonnig und heiß.
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Sommerferien, die kommen immer näher. Das ist eine gute Dienstag mit FM1. Ja, vielleicht steht bei euch daheim schon der offene Koffer im Schlafzimmer. Und damit geht eben häufig auch das Tetris-Spiel los. Nicht nur im Koffer, sondern eben auch im Handgepäck. Und Hand aufs Herz. Wie lange verbringt ihr amigs damit, um vor den Ferien noch die Flüssigkeiten von der grossen Flasche in die kleineren umzufüllen? Ja, für alle, die am Freitag ab dem Flughafen Zürich die Ferien starten, gibt es jetzt Good News. Die aktuell 1-Liter-Grenze für Flüssigkeiten im Handgepäck, die fällt weg. Neu sind bis zu 2 Liter erlaubt und auch die bekannten 100-Milliliter-Behälter sind nicht mehr zwingend. Dazu kommt dann auch noch Flüssigkeit, die kann man einfach in der Tasche oder im Rucksack drin lassen und muss man bei der Sicherheitskontrolle gar nicht mehr extra auspacken. Möglich machen es die neuen CT-Scanner am Flughafen Zürich, die mittlerweile fast überall im Einsatz sind. Da startet man dann also definitiv entspannter und vor allem komfortabler in die Ferien. Und jetzt würde ich sagen, kümmern wir uns um das, was in keinem Koffer fehlen darf. Einfach gute Musik. Haben damit Radio FM1 nicht mehr überall auf der Welt dabei.

0: machen und dann sind sie im Letzigrundstadion Zürich, Linkin Park. Und er da, der Rick Ave, der ist bei uns dabei, da bei FM1 mit Halo, geht nach dem Fünfi.
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0: In der Goldschmiede werden noch der Ring poliert, im Tierheim die Hunde gefüttert und im Fotostudio das perfekte Bild geschossen. Andere von euch machen schon mal Flipflops für den Feierabend bereit. Dazu habe ich jetzt alles Wichtige von dem Zistig. Es ist bald 5 Uhr.
5: Ich bin Tina Golatrella. Guten Abend.
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5: Die anhaltende Hitzewelle belastet Schweizer Straßen und Gleise. Weil sich Materialien bei Hitze ausdehnen, können diese beschädigt werden. Besonders betroffen sind alte Straßen aus den 60er und 70er Jahren. Auf der A13 von St. Margrethen bis Bellinzona könnten Risse oder Brüche entstehen, sagt Thomas Rohrbach vom Bundesamt für Straßen.
6: Dort haben wir ein Auge drauf, das heisst, der Unterhaltsdienst fährt einmal mehr durch pro Tag. Die Polizei hat ein Auge drauf, damit man eben Abplatzungen oder so können, gerade sieht und dann kann sperren und reagieren.
5: Anfällig sind auch Schienen. Der Stahl kann sich durch die Hitze verformen. Die langjährige St. Galler SP-Nationalrätin Hildegard Fässler ist tot. Wie die SP Schweiz mitteilt, starb sie im Alter von 74 Jahren nach langer Krankheit. Hildegard Fässler saß von März 1997 bis März 2013 im Nationalrat, wo sie zwischenzeitlich die SP-Fraktion präsidierte. Die St. Gallerin setzte sich für soziale Gerechtigkeit und ökologische Nachhaltigkeit ein. Der Mieterinnen- und Mieterverband hat die Volksinitiative für tiefere Mieten eingereicht. Nach Angaben des Verbands kamen mehr als 140.000 Unterschriften zusammen. Die Initianten fordern, dass die Mietpreise regelmäßig kontrolliert werden. Zudem sollen sie gesenkt werden müssen, wenn sie als missbräuchlich hoch eingestuft werden. Die Cheflöhne grosser Schweizer Unternehmen sind weiter gestiegen, um 29% innerhalb von 5 Jahren. Im Durchschnitt verdienten Firmenchefs fast 9 Millionen Franken im Jahr. 8 Konzernchefs erhielten sogar mehr als 10 Millionen Franken.
0: Es ist 2:05 Uhr, da schauen wir mal auf die Strasse im FM1-Land. Da haben wir aktuell über den Seedamm und von Kempraten her ins Zentrum von Rapperswil eine gute Viertelstunde länger. Dann aber auch im Toggenburg, wenn wir von Wattwil Richtung Wil unterwegs sind und in die Gegenrichtung um Bütschwil herum. Also zwischen Bütschwil und Lütisburg gute 10 Minuten mehr. Dann auch im Zentrum von Herisau, wenn wir von Herisau her ins Zentrum von Gossau unterwegs sind, da geht es gute 10 Minuten länger. Und stocken tut es auch auf der Autobahn 1 auf der St. Galler Stadtautobahn zwischen Winkeln und St. Pfiden in Fahrtrichtung St. Margrethe. Hebt uns an und kommen gut und sicher an.
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0: Heiß ist es und bleibt der Rest vom Abend mit 28 bis 34 Grad. Die Sonne, die wird aber an vielen Orten von der Schleierwolke verdeckt und die Quellwolken könnten hier und da ein paar Hitzegewitter mitbringen. Größtenteils bleibt es aber trocken und auch morgen läuft der Sommer wieder zur Höchstform auf mit viel Sonne und hitzigen Temperaturen bis 35 Grad.
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0: Mit mir am Mikrofon, der Pamela Zimotti und ob ihr da noch schnell gut posten gehen, zum Start in Feierabend den Grill vorbereitet oder konzentriert weiterarbeiten. Wir leisten euch Gesellschaft zusammen mit unseren FMI Stars, die jetzt mit 4 Hits im Stück begleiten.

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0: SMRS ist es um 16.05 Uhr. Und wie fest freut sich der Pascal vom Rorschacher Berg auf einer Skala von 1 bis 10?
1: Wow, cool, Vegas! Ei, hure geil, Home Opener von Rorschach aus.
0: Ja, 11 würde ich sagen. 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

0: Lieben, da bei FM1, ja, sie als Teenie ein richtiges Fangirl von der Katy Perry gewesen und hat dann am Konzert sogar mal auf die Bühne dürfen. Da gibt es sogar noch Videoaufnahmen. Und wer hätte das gedacht? Letzten Monat ist Katy Perry sogar als Gast an der Hochzeit von der Dua Lipa an ihrem Göttergarten Callum Turner in Italien dabei gewesen. Ja, wie das Leben halt so spielt. Katy Perry, die ist auch bei uns dabei, hier bei FM1. Und Ende Juli dann auch am Paleo Festival in Nyon in der Westschweiz. Und er da, der Kaigo, auch in der Schweiz unterwegs diesen Sommer, am Open Air Gampel dabei, Mitte, Ende August. Und nach dem halben ebenfalls hier bei uns. Zusammen mit der Loreen und vielen weiteren FMI-Stars. Weil hier bei uns spielen wir euch, wie es sich gehört, am meisten Musik auf dem Weg in Feierabend.
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0: Ja, jetzt fängt die Zeit an, von hier auf den Kühlschränken, im Rüsten oder Grill heizen und den Sprachnachrichten mit «Weissen wir heute?» Einen schönen guten Dienstagabend. Es ist 17:30.
2: Ich bin Tina Golatrella. Guten Abend.
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2: Die anhaltende Hitzewelle belastet Schweizer Straßen und Gleise. Weil sich Materialien bei Hitze ausdehnen, können diese beschädigt werden. Besonders betroffen sind alte Straßen aus den 60er und 70er Jahren. Auf der A13 von St. Margrethen bis Bellinzona könnten Risse oder Brüche entstehen, sagt Thomas Rohrbach vom Bundesamt für Straßen.
4: Dort haben wir ein Auge drauf, das heisst, der Unterhaltsdienst fährt einmal mehr durch pro Tag, die Polizei hat ein Auge drauf, damit man eben Abplatzungen oder so könntest du gerade sehen und dann kannst sperren und reagieren.
2: Anfällig sind auch Schienen. Der Stahl kann sich durch die Hitze verformen. Die langjährige St. Galler SP-Nationalrätin Hildegard Fässler ist tot. Wie die SP Schweiz mitteilt, starb sie im Alter von 74 Jahren nach langer Krankheit. Hildegard Fässler saß von März 1997 bis März 2013 im Nationalrat, wo sie zwischenzeitlich die SP-Fraktion präsidierte. Die St. Gallerin setzte sich für soziale Gerechtigkeit und ökologische Nachhaltigkeit ein. Der Mieterinnen- und Mieterverband hat die Volksinitiative für tiefere Mieten eingereicht. Nach Angaben des Verbands kamen mehr als 140.000 Unterschriften zusammen. Die Initianten fordern, dass die Mietpreise regelmäßig kontrolliert werden. Zudem sollen sie gesenkt werden müssen, wenn sie als missbräuchlich hoch eingestuft werden. Die Cheflöhne grosser Schweizer Unternehmen sind weiter gestiegen, um 29% innerhalb von 5 Jahren. Im Durchschnitt verdienten Firmenchefs fast 9 Millionen Franken im Jahr. 8 Konzernchefs erhielten sogar mehr als 10 Millionen Franken.
0: Der SMI steht kurz vor Börsenschluss bei 0,4% im Plus von der St. Galler Kantonalbank, der Nicola Guntersweiler.
5: Obwohl die Vorgaben aus Asien negativ waren und im Tech-Sektor weiterhin kräftig Gewinn mitgenommen werden, zeigt sich der Schweizer Aktienmarkt heute robust und kann sogar leicht zulegen. Allerdings notiert die Mehrheit der Titel im SMI im Minus und fast das ganze Plus kommt von der defensiven Schwergewicht. Auch das ist ein Zeichen für die Nervosität am Markt. In den USA eröffnet Technologiebörse Nasdaq mit einem deutlichen Minus von mehr als 2%.
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0: 17:30, da haben wir natürlich gerade wieder Stosszeit auf der Strasse im Graubünden und Ostschweiz. Am längsten geht es aktuell auf der Autobahn A1 St. Gallen St. Margrethe. Auf der St. Gallen Stadtautobahn, da haben wir etwa eine Viertelstunde mehr abhöhe Winkel. Dann ebenfalls eine Viertelstunde länger haben wir, wenn wir von der Wallstadt durchs Zentrum von Herisau unterwegs sind. Da auch plus 15 Minuten. Ebenfalls plus 10, wenn wir dann da Richtung Gossau ins Zentrum wollen. Dann schwenken wir den Blick auch auf die Autobahn zu Bringer in Wiel. Da haben wir aktuell vom Zentrum her auch eine gute Viertelstunde mehr. Dann schwenken wir den Blick ins Bündnerland, hier zu Chur im Zentrum, Masanserstrasse statt auswärts und auf der Ringstrasse Richtung Ems. Eine gute Viertelstunde mehr und natürlich wie jeden Abend bei euch am oberen Zürichsee über den Seedamm Richtung Rapizentrum und auf der Hauptstrasse von Kempaten her. Auch hier müsst ihr eine Viertelstunde mehr planen. Hebt euch an und kommt gut an.
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0: Lüften wird heute Abend einmal mehr schwierig. Aktuell haben wir alle noch 28 Grad im Speicher. 30 sind es zu Abtwil und 32 zu Flums. Dazu ist es sonnig, auch wenn es etwa einmal Schleier und Quellwolken rum hat. Größtenteils bleibt es aber trocken. Nur lokal könnten sich noch die ein oder andere Hitzegewitter entladen. Mal Mittwoch bleibt es dann sommerlich heiß mit bis zu 35 Grad. Und es gibt obendrauf wieder viel Sonne.
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0: Jeff Mays, kurz vor dem 6. Ja, und wer weiss, vielleicht stiefelt sie da am Wochenende auch noch im Sito-Tobel unten rum. Unsere St. Gallerin Joya Marlene letztes Jahr selber auf der Seitenbühne im Open Air St. Gallen gestanden. Und eben, wie gesagt, auch ja vielleicht als Zuschauerin dabei. Und ja, haben sie nach dem Punkt dabei mit ihrem Hit «Difficult».
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0: Morgen den Tag an der Abendsonne verarbeiten, Freunde treffen oder Überstunden schieben. Wir liefern euch den Soundtrack für euren Dienstagabend. Geht wieder nach unserem News-Update. Jetzt ist es 6 Uhr.
4: Ich bin Tina Golatrella. Guten Abend.
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4: Die anhaltende Hitzewelle belastet auch Schweizer Infrastrukturen wie Straßen und Gleise. So dehnt sich bei hohen Temperaturen der Stahl aus. Dadurch können die Gleise verworfen, also verschoben werden, erklärt Reto Scherli von der SBB.
6: Zu kleineren Verschiebungen im Millimeterbereich kann es schneller kommen. Das ist aber für den sicheren Bahnbetrieb kein Problem. Von einer eigentlichen Verwerfung redet man, wenn das Gleis effektiv um mehr als 5 cm verschiebt.
4: Straßen können wegen der Hitze Risse und Brüche erleiden. Betroffen sind vor allem diejenigen, die unter dem Asphalt Betonplatten haben. Die langjährige St. Galler SP-Nationalrätin Hildegard Fässler ist tot. Wie die SP Schweiz mitteilt, starb sie im Alter von 74 Jahren nach langer Krankheit. Hildegard Fässler saß von März 1997 bis März 2013 im Nationalrat, wo sie zwischenzeitlich die SP-Fraktion präsidierte. Die St. Gallerin setzte sich für soziale Gerechtigkeit und ökologische Nachhaltigkeit ein. Die Bürgerbewegung Agissons hat mit der Unterschriftensammlung für einen Gratis-ÖV im Nahverkehr begonnen. Die eidgenössische Volksinitiative war bereits im März lanciert worden. Die Initiative verlangt, dass der öffentliche Verkehr mit jährlich 8 Milliarden Franken unterstützt wird.
5: Sport.
4: Fußball-Schweizer Meister Thun verpflichtet den 25-jährigen offensiven Mittelfeldspieler Nico Meier. Er hat einen Vertrag für 2 Jahre, wie der FC Thun mitteilt. Meier spielte zuletzt bei Blau-Weiß Linz. Zuvor war er beim FC Wiel in der Challenge League.
0: 2:56, da güchseln wir auf die grössten Stockholm im Graubünden und Ostschweiz. Jetzt haben wir einmal die Autobahn A1, St. Galler Stadtautobahn, und zwar von St. Gallen Winkel Richtung St. Gallen St. Pfid, also wenn ihr in Fahrt Richtung St. Margrethe unterwegs sind, stocken sie da gute 10 Minuten wegen Verkehrsüberlastung. Dann schauen wir ins Zentrum von Tüfe. Da haben wir aktuell, wenn ihr von St. Gallen her unterwegs sind, Richtung Speicher, eine gute Viertelstunde länger auf dieser Strecke. Dann auch von Ischen Richtung Haag, plus Viertelstunde. Zur Chur im Zentrum auf der Ringstrasse Richtung Ems, da hat es nachgelassen. Da sind es noch gute 10 Minuten. Ebenfalls 10 Minuten haben wir im Glarnerland von Neffels Richtung Netztal und wie üblich über den Seedamm und von Kremperaten her ins Zentrum von Rapperswil. Auch da brauchen wir noch aktuell gute 10 bis 15 Minuten mehr.
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0: Der Feierabend präsentiert sich hochsommerlich. Bis auf die einen Schleier und Quellwolke ist es immer noch recht sonnig. Da immer noch bei Hitze 28 bis 34 Grad. Hier und da gibt es vereinzelt noch die ein oder andere Hitzegewitter. Die Nacht ist dann aber meistens klar und am Mittwoch gibt es wieder einen sonnigen Tag mit weiterhin sehr heissen 30 bis 35 Grad.
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0: Mit mir am Mikrofon, der Pamela Zimotti. Schön, darf ich euch mit ganz viel Hits an diesem Dienstagabend begleiten. Euch alle im Auto, beim Kochen, im Fitness, beim Chillen, Spazieren, Baden oder mitten in der Abendschicht. Da können wir uns jetzt nicht nur den Nico Santos, sondern in der nächsten Viertelstunde auch Joy Marlene, Alexandra Stan und jetzt

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0: FM1 ist das um 16 ab 6.
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0: Ja, für einen Haufen gehört zum Schweizer Sommer wie Glasse und Partywetter, Passfahrten durch die Alpen. Jetzt im Juni sind die meisten Schweizer Pässe wieder offen und locken mit einem eindrücklichen Panorama und abwechslungsreichen Strecken. Welche Pässe das hier besonders rausstechen, da weiss Marco Wölfli vom TCS.
2: Da gibt es natürlich ganz verschiedene Kriterien. Klar ist, dass der Umbrail-Pass zwischen Graubünden und Italien mit 2501 Meter der höchste Pass ist. Der Novene und der Gross St. Bernhard sind eher die nächsthöheren. Der niedrigste Pass ist übrigens der Pass über den Monte Ceneri, der maximal 556 Meter hoch ist.
0: Ja, von jeder Passfahrt lohnt sich aber der Blick auf die aktuellen Strassen- und Wetterbedingungen. So lassen sich Überraschungen vermeiden und die Fahrt besser geniessen.
2: Am besten schaut man vor der Passfahrt auf dem Passeportal vom TCS, ob es Einschränkungen gibt. Das gilt besonders, wenn man mit dem Camper unterwegs ist, weil die Passe dürfen nicht mit Wohnwagen oder Camper befahren werden. Auf der Passstrasse ist es häufig eng beim Kreuzen und hat das Fahrzeug, das rauffährt, Vortritt. Schwere Fahrzeuge wie Lastwagen, Garen oder Fahrzeuge mit Anhänger in jedem Fall Vortritt. Wichtig ist auch, dass man vorausschauend fährt und in engen Kurven immer bremsbereit ist.
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0: Nein, es ist das kurz vor dem halb sieben. Und es gibt doch so die Songs, die man als Kind auf und runter gelesen hat. Und genau so einen haben wir dabei bei uns in der nächsten halben Stunde. Ich habe vor allem meine Mami damit in Wahnsinn getrieben. Bittersweet Symphony for the Verb. Habe ich wirklich in Dauerschleife auf und runter gelesen. Und ich liebe ihn heute noch. Der einzige Unterschied, heute kann ich nach Herzenslust zuhause aufdrüllen, ohne dass ein Kommentar kommt. Geniessen wir miteinander nach um 6:30 Uhr. Genau wie der aktuelle WM-Song von Shakira und Burna Boy, Die Die. Und der aktuelle von der Sienna Spyro, Die on this Hill, gibt's direkt als nächstes. Zuerst werfen wir aber gerade noch einen Blick, oder besser gesagt ein Ohr, auf die aktuellsten Meldungen von dem Dienstag. Es ist 6:30 Uhr.
1: Ich bin Tina Golatrella. Guten Abend.
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1: Rund 600 Fische sind gestern Nachmittag in einem Weiher in der Stadt St. Gallen verendet. Wie die Stadtpolizei meldet, leitete die Feuerwehr anschließend Frischwasser in den Weiher, um die Wasserqualität zu verbessern. Weshalb es zum Fischsterben kam, ist noch unklar. Die Hitzewelle in der Schweiz führt auch zu grosser Trockenheit und zu erheblicher Waldbrandgefahr. Der Kanton Appenzell hat deshalb ein bedingtes Feuerverbot im Wald und in Waldesnähe erlassen. Feuer dürfen dort nur an offiziellen Feuerstellen entfacht werden. Der Einsatz von Kurzarbeit während der Corona-Pandemie hat Arbeitsstellen gerettet. Das zeigt eine Wirksamkeitsstudie im Auftrag des Staatssekretariats für Wirtschaft SECO. In der zweiten Welle der Pandemie verhinderten etwa 4 Kurzarbeitende eine Kündigung. Zudem wurden mit 1 Franken Kurzarbeitsgeld 20 Rappen Arbeitslosengeld eingespart. Die Bürgerbewegung Agisson hat mit der Unterschriftensammlung für einen Gratis-ÖV im Nahverkehr begonnen. Die eidgenössische Volksinitiative war bereits im März lanciert worden. Die Initiative verlangt, dass der öffentliche Verkehr mit jährlich 8 Milliarden Franken unterstützt wird.
2: Sport.
1: Fußball-Schweizer Meister Thun verpflichtet den 25-jährigen offensiven Mittelfeldspieler Nico Meier. Er hat einen Vertrag für 2 Jahre, wie der FC Thun mitteilt. Meier spielte zuletzt bei Blau-Weiß Linz. Zuvor war er beim FC Wiel in der Challenge League.
0: Die SMI schließt heute mit 0,45% im Plus von der St. Galler Kantonalbank, der Nicola Guntersweiler.
3: Obwohl die Vorgaben aus Asien negativ waren und im Tech-Sektor weiterhin kräftig Gewinne mitgenommen werden, zeigt sich der Schweizer Aktienmarkt heute robust und kann sogar leicht zulegen. Allerdings notiert die Mehrheit der Titel im SMI im Minus und fast das ganze Plus kommt von der defensiven Schwergewicht. Auch das ist ein Zeichen für die Nervosität am Markt. In den USA eröffnet die Technologiebörse Nasdaq mit einem deutlichen Minus von mehr als 2%.
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0: Es ist 6:30 Uhr, da kommen wir aktuell überall wieder ohne gröbere Stank oder Staus durch im Graubünden und Ostschweiz. Ich wünsche eine gute Fahrt.
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0: Aktuell haben wir immer noch 27 Grad Tiefe, 30 Zaubern und 32 Grad Banzes im Liechtenstein. Dazu bleibt der Abend durch einen Mix aus Sonne und Wolke und gerade die ein oder andere Quellwolke könnten lokal noch ein paar Hitzegewitter mitbringen. Größtenteils bleibt es aber ruhig und trocken und morgen Mittwoch machen wir dann auch genau gleich weiter wie heute. Sommerlich mit viel Sonne und weiterhin hitzige Temperaturen bis 35 Grad.
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0: Mit mir, der Pamela Zimotti. Schön sind wir an dem Dienstagabend mit FM1 unterwegs. Vielleicht habt ihr da endlich mal Zeit für euch selber. Und wenn es nur 10 ruhige Minuten auf dem Balkon sind, wir sind dabei. Jetzt wie immer um die Zeit mit euren 7 beliebtesten Hits vom Tag. Da gehen wir uns jetzt auf den Platz 7 direkt. Sienna Spyro mit Die on this Hill.

0: FM 1 ist das, kurz vor dem 7.
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0: Da haben einen Haufen von euch den Feierabend eingeläutet mit dem Besuch auf der Terrasse oder den Lieblingsgartenbeiz. Andere von euch

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4: Ich bin Tina Golatrella. Guten Abend.
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4: Rund 600 Fische sind gestern Nachmittag in einem Weiher in der Stadt St. Gallen verendet. Wie die Stadtpolizei meldet, leitete die Feuerwehr anschließend Frischwasser in den Weiher, um die Wasserqualität zu verbessern. Weshalb es zum Fischsterben kam, ist noch unklar. Die Hitzewelle in der Schweiz führt auch zu grosser Trockenheit und zu erheblicher Waldbrandgefahr. Der Kanton Appenzell hat deshalb ein bedingtes Feuerverbot im Wald und in Waldesnähe erlassen. Feuer dürfen dort nur an offiziellen Feuerstellen entfacht werden. Der Einsatz von Kurzarbeit während der Corona-Pandemie hat Arbeitsstellen gerettet. Das zeigt eine Wirksamkeitsstudie im Auftrag des Staatssekretariats für Wirtschaft SECO. In der zweiten Welle der Pandemie verhinderten etwa 4 Kurzarbeitende eine Kündigung. Zudem wurden mit 1 Franken Kurzarbeitsgeld 20 Rappen Arbeitslosengeld eingespart. Die Bürgerbewegung Agissons hat mit der Unterschriftensammlung für einen Gratis-ÖV im Nahverkehr begonnen. Die eidgenössische Volksinitiative war bereits im März lanciert worden. Die Initiative verlangt, dass der öffentliche Verkehr mit jährlich 8 Milliarden Franken unterstützt wird.
2: Sport.
4: Fußballschweizer Meister Thun verpflichtet den 25-jährigen offensiven Mittelfeldspieler Nico Meier. Er hat einen Vertrag für 2 Jahre, wie der FC Thun mitteilt. Meier spielte zuletzt bei Blau-Weiß Linz. Zuvor war er beim FC Wiel in der Challenge League. Es gibt zurzeit keine Meldungen im Sendegebiet. Kommt gut ans Ziel.
5: Ein weiterer Hitzetag beugt langsam auf die Zielgerade ein. Die Sonne, die ist mit dabei, wird aber immer mal wieder von Schleierwolken und Quellwolken verdeckt. Hier und da gibt es allenfalls noch Hitzegewitter, aber sonst ist es dann ruhig und trocken über die Nacht. Und am Mittwoch wartet schon die nächste Portion Sommer mit viel Sonne und weiterhin hitzigen 30 bis 35 Grad im FM1-Land.
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4: Es ist 8 Uhr. Ich bin Selina Urech. Guten Abend.
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4: Nach tagelanger Suche ist in der Reuss bei Meerenschwand ein totes Kind gefunden worden. Das bestätigt die Kantonspolizei Aargau. Es handelt sich mutmaßlich um den seit Samstag vermissten 5-jährigen Bub aus Mühlau. Die formelle Identifikation steht noch aus. Der Junge war seit Samstag nach einem Gummibootunfall auf der Reuss verschwunden. Seither hatten bis zu 200 Freiwillige sowie Einsatzkräfte mit Booten, Drohnen und Tauchern nach ihm gesucht. Vertretende des Außendepartements haben im Irak drei Schweizer in einem Gefängnis besucht, die mutmaßlich der Terrororganisation Islamischer Staat angehörten. Die Schweiz holt Personen, die aus terroristischen Motiven gehandelt haben, grundsätzlich nicht zurück. Das Bundesgericht hatte aber entschieden, dass das EDA den Rückführungsantrag eines der drei Männer erneut prüfen muss. Dem Mann droht demnach im Irak die Todesstrafe. Immer mehr Schweizer Reisende benötigen konsularischen Schutz. Im vergangenen Jahr hat das Außendepartement in über 1200 Fällen Schweizer Reisenden im Ausland geholfen. Das sind 14% mehr als im Vorjahr. Dafür gibt es mehrere Gründe. Einerseits ist ein Trend zu Abenteuerreisen in Länder zu beobachten, die als gefährlich gelten. Andererseits erkrankten vermehrt ältere, pensionierte Reisende im Ausland. Zudem reisen immer mehr Personen alleine. Gemäß Außendepartement fehlt es häufig an der nötigen Vorbereitung. Im Moment haben wir keine Störungsmeldungen im Sendegebiet. Ich wünsche euch also eine gute Fahrt und habe Sorge.
5: Ein weiterer Hitzetag beugt langsam auf die Zielgerade ein. Die Sonne die ist mit dabei, wird aber immer mal wieder von Schleierwolken und Quellwolken verdeckt. Hier und da gibt es allenfalls noch Sitzegewitter, aber sonst ist es dann ruhig und trocken über die Nacht. Und am Mittwoch wartet schon die nächste Portion Sommer mit viel Sonne und weiterhin hitzigen 30 bis 35 Grad im FM1-Land.
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2: Diese Themen haben heute Schlagzeilen gemacht. Guten Abend.
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3: Stress, Schlafprobleme und Mobbing belasten Jugendliche in der Schweiz. Das zeigt ein Bericht zur Kinder- und Jugendgesundheit des Bundesamts für Gesundheit. Stefanie Wies.
4: Digitalisierung und Nutzung der sozialen Medien führt zu mehr Stress. Das, weil sich dort ein zusätzliches Forum für Mobbing und soziale Vergleich bildet. Jugendliche in der Schweiz sind im Vergleich zu den letzten Jahren weniger zufrieden und stärker belastet. Vor allem bei den 11- bis 15-Jährigen hat sich die Gesundheit verschlechtert. Es gibt aber auch positive Erkenntnisse, so ist zum Beispiel der Konsum von Alkohol und Cannabis gesunken. Neue Herausforderungen sind dafür Tabak- und Nikotinprodukte, wie zum Beispiel E-Zigaretten.
3: Wer die tiefste Krankenkassenfranchise wählt, soll künftig mehr aus der eigenen Tasche bezahlen. Der Bundesrat schlägt vor, die Mindestfranchise von 300 auf 400 Franken zu erhöhen. Gleichzeitig soll ein Mechanismus eingeführt werden, der die Franchise künftig automatisch an steigende Gesundheitskosten anpasst. Ziel ist laut Bundesrat, die Eigenverantwortung der Versicherten zu stärken und die Kosten im Gesundheitswesen zu bremsen.
2: Vertretende des Außendepartements haben im Irak drei Schweizer in einem Gefängnis besucht, die mutmaßlich der Terrororganisation Islamischer Staat angehörten. Die Schweiz holt Personen, die aus terroristischen Motiven gehandelt haben, grundsätzlich nicht zurück. Das Bundesgericht hatte aber entschieden, dass das EDA den Rückführungsantrag eines der drei Männer erneut prüfen muss. Dem Mann droht demnach im Irak die Todesstrafe. Die heute eingereichte Mietpreisinitiative löse das Problem der steigenden Mieten nicht. Dieser Meinung ist der Hauseigentümerverband. Die Initiative verlangt, dass Mieten automatisch und regelmäßig überprüft werden. Laut den Initiantinnen und Initianten sollen so die Mietpreise sinken. Die Initiative setzt aber am falschen Ort an, sagt der Zürcher FDP-Nationalrat Beat Walti.
5: Eine flächendeckende Kontrolle der Mietzinsen löst das Problem nicht, nämlich dass zu wenig gebaut wird. Wir brauchen mehr Investitionen im Bereich des Wohnraums und da ist Bürokratie alles andere als hilfreich und die allermeisten Mietverhältnisse funktionieren da sehr gut.
2: Die Mietpreisinitiative wurde vom Mieterinnen- und Mieterverband mit Unterstützung aus dem linken Lager eingereicht. Mehrere Gemeinden in der Schweiz rufen zum Wassersparen auf und haben Einschränkungen erlassen. Im Kanton St. Gallen ist es verboten, ohne Bewilligung Wasser aus Flüssen oder Seen zu entnehmen. Einzelne Gemeinden in den Kantonen Zürich und Aargau verbieten das Bewässern von Rasenflächen, das Autowaschen oder Nachfüllen von privaten Schwimmbecken.
6: Endlich ist es Zeit zum Lüften, auch wenn die Sommerhitze noch ein bisschen anwirkt und nicht wirklich richtig frische Luft in die Wohnung strömt. Aber im Vergleich zum heißen Tag draußen ist es deutlich angenehmer. Unter einem meistens klaren Himmel lässt sich so wenigstens ein bisschen Sommerwärme auslüften. Mal Mittwoch steht dann nämlich auch schon der nächste sonnige und heiße Tag vor der Türe, damit bis zu 35 Grad. Und alle aktuellen Verkehrsmeldungen, die findet ihr immer aktuell bei uns in der Radio FM1 App.
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2: Diese Themen haben heute Schlagzeilen gemacht. Guten Abend.
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2: Steigende Mieten sollen endlich bekämpft werden. Das will der Mieterinnen- und Mieterverband Schweiz, MVS, mit der heute eingereichten Mietpreisinitiative. Die Initiative verlangt, dass Mieten automatisch und regelmäßig überprüft werden. Bei missbräuchlich hohen Mieten müsste diese gesenkt werden. Das Problem der steigenden Mietpreise soll so gelöst werden, sagt Michael Töngi, Vizepräsident des MVS.
3: Das Mietrecht wird heute nicht durchgesetzt. Es gibt überhöhte Renditen. Die Mietpreise sind viel zu hoch. Wir müssen jetzt mit dieser Mietpreisinitiative durchsetzen, dass die Mieten auch kontrolliert werden und endlich auch abkommen.
2: Der Hauseigentümerverband Schweiz lehnt die Initiative ab. Sie setze am falschen Ort an und schaffe keinen zusätzlichen Wohnraum, heißt es.
4: Jugendliche in der Schweiz sind weniger zufrieden und psychisch stärker belastet als noch vor einigen Jahren. Das zeigt der erste schweizweite Bericht zur Kinder- und Jugendgesundheit des Bundesamts für Gesundheit, BAG. Besonders bei den 11- bis 15-Jährigen zeigt sich eine Verschlechterung des Gesundheitszustands. Das BAG nennt unter anderem Stress, Schlafprobleme sowie soziale Vergleiche und Mobbing über digitale Medien als Herausforderungen.
2: Immer mehr Schweizer Reisende benötigen konsularischen Schutz. Im vergangenen Jahr hat das Außendepartement in über 1200 Fällen Schweizer Reisenden im Ausland geholfen. Das sind 14% mehr als im Vorjahr. Dafür gibt es mehrere Gründe. Einerseits ist ein Trend zu Abenteuerreisen in Länder zu beobachten, die als gefährlich gelten. Andererseits erkrankten vermehrt ältere, pensionierte Reisende im Ausland. Zudem reisen immer mehr Personen alleine. Gemäß Außendepartement fehlt es häufig an der nötigen Vorbereitung. EU-Vertretende empfangen erstmals die islamistische Taliban in Brüssel. Das ist das erste Mal seit der Machtübernahme der Taliban vor 5 Jahren in Afghanistan. Laut einem Sprecher der EU-Kommission gehe es bei dem Austausch über die Abschiebungen von Afghanen in ihre Heimat. Seit der Machtübernahme steht die Taliban international wegen Menschenrechtsverletzungen in der Kritik. Frauen wurden weitgehend vom öffentlichen Leben ausgeschlossen. Zudem berichten Menschenrechtsorganisationen von Einschränkungen der Meinungs- und Medienfreiheit und willkürlichen Verhaftungen.
4: Der Kanton Nidwalden zieht nach dem internationalen Treffen zum Krieg im Nahen Osten auf dem Bürgerstock eine positive Bilanz. Die Sicherheit der Delegationen, der Bevölkerung und der Einsatzkräfte sei während des Anlasses jederzeit gewährleistet gewesen, teilt der Kanton mit. Geleistet wurde der Sicherheitseinsatz von der Kantonspolizei Nidwalden zusammen mit weiteren Polizeikorps, Bundesbehörden und der Armee. US-Vizepräsident J.D. Vance und die iranische Delegation reisten bereits gestern ab.
5: Endlich ist es Zeit zum Lüften. Auch wenn die Sommerhitze noch ein bisschen anwirkt und nicht wirklich richtig frische Luft in die Wohnung strömt. Aber im Vergleich zum heissen Tag draussen ist es deutlich angenehmer. Unter einem meistens klaren Himmel lässt sich so wenigstens ein bisschen Sommerwärme auslüften. Mal Mittwoch steht dann nämlich auch schon der nächste sonnige und heisse Tag vor der Tür, damit bis zu 35 Grad. Und alle aktuellen Verkehrsmeldungen, die findet ihr immer aktuell bei uns in der Radio FM1 App.
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2: Diese Themen haben heute Schlagzeilen gemacht. Guten Abend.
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3: Stress, Schlafprobleme und Mobbing belasten Jugendliche in der Schweiz. Das zeigt ein Bericht zur Kinder- und Jugendgesundheit des Bundesamts für Gesundheit. Stefanie Wies.
4: Digitalisierung und Nutzung der sozialen Medien führt zu mehr Stress. Das, weil sich dort ein zusätzliches Forum für Mobbing und soziale Vergleiche bildet. Jugendliche in der Schweiz sind im Vergleich zu den letzten Jahren weniger zufrieden und stärker belastet. Vor allem bei den 11- bis 15-Jährigen hat sich die Gesundheit verschlechtert. Es gibt aber auch positive Erkenntnisse. So ist zum Beispiel der Konsum von Alkohol und Cannabis gesunken. Neue Herausforderungen sind dafür Tabak- und Nikotinprodukte, wie zum Beispiel E-Zigaretten.
3: Wer die tiefste Krankenkassenfranchise wählt, soll künftig mehr aus der eigenen Tasche bezahlen. Der Bundesrat schlägt vor, die Mindestfranchise von 300 auf 400 Franken zu erhöhen. Gleichzeitig soll ein Mechanismus eingeführt werden, der die Franchise künftig automatisch an steigende Gesundheitskosten anpasst. Ziel ist laut Bundesrat, die Eigenverantwortung der Versicherten zu stärken und die Kosten im Gesundheitswesen zu bremsen.
2: Vertretende des Außendepartements haben im Irak drei Schweizer in einem Gefängnis besucht, die mutmaßlich der Terrororganisation Islamischer Staat angehörten. Die Schweiz holt Personen, die aus terroristischen Motiven gehandelt haben, grundsätzlich nicht zurück. Das Bundesgericht hatte aber entschieden, dass das EDA den Rückführungsantrag eines der drei Männer erneut prüfen muss. Dem Mann droht demnach im Irak die Todesstrafe. Die heute eingereichte Mietpreisinitiative löse das Problem der steigenden Mieten nicht. Dieser Meinung ist der Hauseigentümerverband. Die Initiative verlangt, dass Mieten automatisch und regelmäßig überprüft werden. Laut den Initiantinnen und Initianten sollen so die Mietpreise sinken. Die Initiative setzt aber am falschen Ort an, sagt der Zürcher FDP-Nationalrat Beat Walti.
5: Flächendeckende Kontrolle der Mietzinsen löst das Problem nicht, nämlich dass zu wenig gebaut wird. Wir brauchen mehr Investitionen im Bereich des Wohnraums und da ist Bürokratie alles andere als hilfreich und die allermeisten Mietverhältnisse funktionieren da sehr gut.
2: Die Mietpreisinitiative wurde vom Mieterinnen- und Mieterverband mit Unterstützung aus dem linken Lager eingereicht. Mehrere Gemeinden in der Schweiz rufen zum Wassersparen auf und haben Einschränkungen erlassen. Im Kanton St. Gallen ist es verboten, ohne Bewilligung Wasser aus Flüssen oder Seen zu entnehmen. Einzelne Gemeinden in den Kantonen Zürich und Aargau verbieten das Bewässern von Rasenflächen, das Autowaschen oder Nachfüllen von privaten Schwimmbecken.
6: Endlich ist es Zeit zum Lüften, auch wenn die Sommerhitze noch ein bisschen anwirkt und nicht wirklich richtig frische Luft in die Wohnung strömt. Aber im Vergleich zum heißen Tag draußen ist es deutlich angenehmer. Unter einem meistens klaren Himmel lässt sich so wenigstens ein bisschen Sommerwärme auslüften. Mal Mittwoch steht dann nämlich auch schon der nächste sonnige und heiße Tag vor der Tür, damit bis zu 35 Grad. Und alle aktuellen Verkehrsmeldungen, die findet ihr immer aktuell bei uns in der Radio FM1 App.
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2: Die Themen haben heute Schlagzeilen gemacht. Guten Abend.
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2: Steigende Mieten sollen endlich bekämpft werden. Das will der Mieterinnen- und Mieterverband Schweiz, MVS, mit der heute eingereichten Mietpreisinitiative. Die Initiative verlangt, dass Mieten automatisch und regelmäßig überprüft werden. Bei missbräuchlich hohen Mieten müsste diese gesenkt werden. Das Problem der steigenden Mietpreise soll so gelöst werden, sagt Michael Töngi, Vizepräsident des MVS.
3: Das Mietrecht wird heute nicht durchgesetzt. Es gibt überhöhte Rendite. Die Mietpreise sind viel zu hoch. Wir müssen jetzt mit dieser Mietpreisinitiative durchsetzen, dass die Mieten auch kontrolliert werden und endlich oben runterkommen.
2: Der Hauseigentümerverband Schweiz lehnt die Initiative ab. Sie setze am falschen Ort an und schaffe keinen zusätzlichen Wohnraum, heißt es.
4: Jugendliche in der Schweiz sind weniger zufrieden und psychisch stärker belastet als noch vor einigen Jahren. Das zeigt der erste schweizweite Bericht zur Kinder- und Jugendgesundheit des Bundesamts für Gesundheit, BAG. Besonders bei den 11- bis 15-Jährigen zeigt sich eine Verschlechterung des Gesundheitszustands. Das BAG nennt unter anderem Stress, Schlafprobleme sowie soziale Vergleiche und Mobbing über digitale Medien als Herausforderungen.
2: Immer mehr Schweizer Reisende benötigen konsularischen Schutz. Im vergangenen Jahr hat das Außendepartement in über 1200 Fällen Schweizer Reisenden im Ausland geholfen. Das sind 14% mehr als im Vorjahr. Dafür gibt es mehrere Gründe. Einerseits ist ein Trend zu Abenteuerreisen in Länder zu beobachten, die als gefährlich gelten. Andererseits erkrankten vermehrt ältere, pensionierte Reisende im Ausland. Zudem reisen immer mehr Personen alleine. Gemäß Außendepartement fehlt es häufig an der nötigen Vorbereitung. EU-Vertretende empfangen erstmals die islamistische Taliban in Brüssel. Das ist das erste Mal seit der Machtübernahme der Taliban vor 5 Jahren in Afghanistan. Laut einem Sprecher der EU-Kommission gehe es bei dem Austausch über die Abschiebungen von Afghanen in ihre Heimat. Seit der Machtübernahme steht die Taliban international wegen Menschenrechtsverletzungen in der Kritik. Frauen wurden weitgehend vom öffentlichen Leben ausgeschlossen. Zudem berichten Menschenrechtsorganisationen von Einschränkungen der Meinungs- und Medienfreiheit und willkürlichen Verhaftungen.
4: Der Kanton Nidwalden zieht nach dem internationalen Treffen zum Krieg im Nahen Osten auf dem Birkenstock eine positive Bilanz. Die Sicherheit der Delegationen, der Bevölkerung und der Einsatzkräfte sei während des Anlasses jederzeit gewährleistet gewesen, teilt der Kanton mit. Geleistet wurde der Sicherheitseinsatz von der Kantonspolizei Nidwalden zusammen mit weiteren Polizeikorps, Bundesbehörden und der Armee. US-Vizepräsident J.D. Vance und die iranische Delegation reisten bereits gestern ab.
5: Endlich ist es Zeit zum Lüften. Auch wenn die Sommerhitze noch ein bisschen anwirkt und nicht wirklich richtig frische Luft in die Wohnung strömt. Aber im Vergleich zum heißen Tag draußen ist es deutlich angenehmer. Unter einem meistens klaren Himmel lässt sich so wenigstens ein bisschen Sommerwärme auslüften. Mal Mittwoch steht dann nämlich auch schon der nächste sonnige und heiße Tag vor der Tür, damit bis zu 35 Grad. Und alle aktuellen Verkehrsmeldungen, die findet ihr immer aktuell bei uns in der Radio FM1 App.
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